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1: Im Studio ist Michael Miem. Die Verhandlungen zwischen den USA und dem Iran sollen nach Angaben von US-Außenminister Rubio in der kommenden Woche weitergehen.
2: Demnach könnten die technischen Gespräche bereits am Montag oder Dienstag erneut in der Schweiz aufgenommen werden. Die Verhandlungen sind in mehrere Arbeitsgruppen aufgeteilt, die sich unter anderem mit dem iranischen Atomprogramm und möglichen Sanktionsfragen befassen. Auf US-Seite sollen dafür Experten aus verschiedenen Ministerien beteiligt werden. Ziel bleibt eine umfassende Vereinbarung zur Entschärfung des Konflikts zwischen beiden Staaten.
1: Ein juristisches Gutachten kommt zu dem Schluss, dass ein Antrag auf ein Verbot der AfD vor dem Bundesverfassungsgericht Aussicht auf Erfolg haben könnte. Die 8 beteiligten Experten verweisen dabei insbesondere auf mögliche Verstöße gegen das Demokratieprinzip sowie die Menschenwürdegarantie. Ein entsprechender Verbotsantrag kann allerdings nur vom Bundestag, Bundesrat

0: oder der Bundesregierung gestellt werden. Ob die Politik diesen Schritt tatsächlich geht, ist weiterhin umstritten. US-Präsident Trump hat NATO-Generalsekretär Rutte bei einem Treffen im Weißen Haus ausdrücklich gelobt. Trump bezeichnete den Niederländer als starke Führungspersönlichkeit und bescheinigte ihm großen Respekt innerhalb des Bündnisses. Gleichzeitig erneuerte der US-Präsident seine Kritik an mehreren europäischen NATO-Staaten. Diese hätten die Vereinigten Staaten nach seiner Ansicht in wichtigen Fragen nicht ausreichend unterstützt.
1: Ich will nur ihre Loyalität, wir brauchen ihr Geld nicht, wir brauchen gar nichts. Und dann willst du ein bisschen, gib uns einen kleinen Schubs, gib uns einen kleinen Kuss. Wir wollen nicht viel und sie sagen, nein, wir können es nicht tun.
0: Die Preise für Wohnimmobilien in Deutschland sind zu Beginn des Jahres weiter gestiegen, allerdings deutlich langsamer als in den Vorquartalen. Nach Angaben des Statistischen Bundesamts lagen die Preise im ersten Quartal durchschnittlich rund 1,5% über dem Niveau des Vorjahres. Besonders gefragt waren Eigentumswohnungen in dünn besiedelten ländlichen Regionen. In den 7 größten deutschen Städten fiel der Preisanstieg dagegen kaum noch ins Gewicht. In einigen dichter besiedelten ländlichen Gebieten wurden Wohnungen sogar etwas günstiger.
2: Danke, Micha, für die Meldungen aus aller Welt.
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2: Ja, und da haben wir wieder reichlich Temperatur. Auch am heutigen Freitag bis zu 35 Grad geht die Säule nach oben. Vielleicht wären es auch 36, wer weiß das schon. Und das Ganze bei strahlendem Sonnenschein. So zum Einstieg ins Vorwochenende.
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2: Die B97 ist zwischen Bernsdorf und Schwebnitz auf einem kurzen Abschnitt voll gesperrt. Hier finden Arbeiten an der Brücke statt. Die Umleitung ist großräumig über Kamenz ausgeschildert.
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2: Haben die Staus, Blitzer, Unfälle oder andere Ungereimtheiten im Straßenverkehr entdeckt? Dann rufen Sie uns doch an. 03571 425 426. Das ist die Zahlenfolge des Lausitzwelle-Verkehrsdienstes. Wir nehmen es entgegen und geben es an alle anderen weiter.
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2: Genau, der hat geklingelt. 3 Minuten nach 6 haben wir es. Am Mikrofon begleitet Sie Alexander Schkade. Und ich freue mich, dass Sie wieder da sind. Einen guten Einstieg in den Tag und vor allen Dingen guten Morgen.

R.E.M., ja, wer jetzt nicht wach ist, dann weiß ich auch nicht. Ja, wir kommen zum Plan des heutigen Morgens und zwar, da geht es in wenigen Minuten erstaunlicherweise, als hätte welche Überraschung, wieder mal übers Wetter und wir stehen ja kurz vorm Wochenende und da will man natürlich wissen, wenn man sich was vornimmt, wie denn da das Wetter wird. Auf jeden Fall kann man sich viel vornehmen, weil es wird auf jeden Fall sonnig, aber gleich Details dazu, dass man es nicht übertreiben sollte. So, dann haben wir das Kalenderblatt natürlich auch wieder, Blick in die Vergangenheit gegen 6:45, wenn Geschichtsstunde angesagt ist mit Bernd Fugawa. Und dann hat es auch irgendwie über den Morgen mit Wetter zu tun. Zum Beispiel kurz vor 7 geht es nach Bautzen zur Talsperre. Dort sind die Blaualgen wieder da. Dann gibt es ein paar Tipps zur Sommerhitze, beziehungsweise wie man damit umgeht, sich davor ein bisschen ja, zurückziehen kann oder was man da beachten sollte. Das gegen kurz vor 7:30. Und dann gibt es noch Informelles vom Bahnhof Bischofswerda. Mein Kollege Bernd Barths Geschichtsunterricht hatten wir gerade. Mein Kollege Marc Buschbeck, der war nämlich in Bischofswerda vor Ort und hat sich angeguckt, wie das dort mit dem neuen Fahrstuhl funktioniert und einige andere Details rausbekommen, was denn dort an der Baustelle vorangeht und ob es die überhaupt noch gibt, ob jetzt alles inzwischen geschafft ist und wie es denn da so ist. Genau, ansonsten haben wir Veranstaltungstipps kurz nach 7, gucken wir mal rein, ob was da ist. Dann das Bio-Wetter habe ich natürlich auch für Sie gegen 7:45 und die CD der Woche kurz vor 8, darauf folgend Fitness, Fußball, Fieber. Klar, gestern haben wir mal wieder einen kassiert, aber es geht weiter mit der Fußball-Weltmeisterschaft und da haben wir halt mit der CD der Woche jetzt mal die passende Musik dazu. Dann haben wir das Horoskop und den Polizeireport nach 8 und natürlich auch gegen 8:45 wieder unser Wunschbox-Wunschlied. Also seien Sie gespannt, es wird ein interessanter Morgen. Und demnächst dann, wie eben angesprochen, die Wettermeldungen.

20 Grad Celsius, genau, derzeit in Hoyerswerda. Ich habe gerade nachgeschaut, ja, und das wird aber nicht so bleiben, weil es ist ja gerade mal kurz nach 6, der Tag beginnt erst, also geht's weiter nach oben. Wir sind das gestern schon andeutungsweise so ein bisschen dran gewöhnt worden und heute werden bis zu 35 Grad wieder. Und das Wochenende, was uns voraussteht, das wird dann richtig heiß, bis zu 39, vielleicht kratzen wir sogar die 40 Grad. So die Prognose der Wetterfrösche bei Sonne, Sonne, Sonne und ganz leichtem Wind aus Südost oder Südwest. Ja, wolkenfreier Himmel, blau, wie man sich das vorstellt, fehlt nur noch das Meer. Gut, der eine oder andere hat das Glück, da vielleicht hinzufahren gerade. Aber auf jeden Fall müssen wir damit umgehen, dass wir mal ordentliche Sommertemperaturen haben. Aber in der nächsten Woche nehmen die wieder ein Stück weit ab. Also Montag, Dienstag kommen die Wolken dazu und die Niederschlagswahrscheinlichkeit steigt. Ob Regen fällt, wissen wir nicht. Das kann sich ganz schnell immer wieder ändern. Aber die Temperaturen gehen zum Montag auf 28 wieder runter. Und gegen Wochenmitte, dann werden sie sich so um die 24, 25 Grad bewegen. Und da sind wir fast bei den Nachttemperaturen, die wir derzeit haben. Weil heute Morgen, als ich aufgestanden bin, waren auch schon 20 Grad. Also man darf ein bisschen vorsichtig sein und versuchen irgendwie in den Morgenstunden, wenn man die Gelegenheit hat, die so lange wie es geht, die Fenster aufmachen, ein bisschen die Luft reinlassen zu Hause, weil die Nachttemperaturen bewegen sich auch in den nächsten ein, zwei Nächten oberhalb der 20 Grad. Also es wird warm, es bleibt warm, der Sommer ist da, endlich, lange haben wir drauf gewartet und machen wir doch was draus. Aber langsam, langsam und schonend. Wichtig. Bleiben Sie gesund, passen Sie auf sich auf, trinken Sie viel, also damit ist nicht Alkohol gemeint, und achten Sie natürlich auf den Sonnenschutz.

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1: Einen schönen Freitagmorgen wünscht Ihnen Marc Buschbeck. Hallo. Die Hochschule Zittau-Görlitz erhält rund 13 Millionen Euro Förderung vom Bund für den Ausbau des Forschungsprojektes DC Lab Saxony Full Scale Extension. In den kommenden 5 Jahren soll in Zittau eine europaweit einzigartige Testumgebung für Gleichspannungsverteilnetze entstehen. Gemeinsam mit der Technischen Universität Dresden wollen die Forschenden neue Technologien für die Stromversorgung der Zukunft entwickeln. Das soll unter möglichst realen Testbedingungen erfolgen. Gleichspannungsnetze gelten als wichtiger Baustein für die Energiewende, da sie erneuerbare Energien effizienter ins Stromnetz integrieren können. Mit dem Ausbau soll zugleich die Lausitz als Forschungs- und Energiestandort gestärkt werden. Die Zaunanlage um die Hutbergbühne soll in diesem Sommer erneuert werden. Wie Oberbürgermeister Michael Preuß erklärt, wurde bereits 2018 durch den Stadtrat beschlossen, dass der in die Jahre gekommene und schadhafte Bauzaun durch einen dauerhaften Zaun ersetzt werden soll. 2025 wurde demnach die Planung erarbeitet und die Baugenehmigung beantragt. Als Ergebnis der Abstimmung mit den Behörden wird nun laut dem OB ein Stabmattenzaun mit 6 Toranlagen gebaut. Der bereits vorhandene Stabmattenzaun an der Straße am Hutberg bleibt als Bestand größtenteils erhalten. Weiterhin sollen die Zufahrt im Bereich des Backstage-Gebäudes vergrößert und als Absturzsicherung der oberen Ebene eine Hainbuchenhecke angepflanzt werden. Das Schloss Spreewiese ist schon seit langem eine begehrte Adresse, wenn es ums Heiraten geht. Bislang war nur der Lichthof als Trauort gewidmet. Doch Juliane Barthe, die zuständige Standesbeamtin, sucht ständig nach neuen Möglichkeiten für den schönsten Tag im Leben. In Spreewiese hat sie sich von Schlossbesitzer Paul Werle durch das Schloss und den es umgebenden Park führen lassen und dabei gleich 3 neue mögliche Orte gefunden. Einer davon ist der Freisitz an der Nordostseite des Schlosses, wo die Besucher romantisch unter schattenspendenden Bäumen der Zeremonie beiwohnen können. Trauort Nummer 2 ist nun ein geräumiger Saal im Obergeschoss des Schlosses und als dritter Trauort ist nun die Theaterscheune gewidmet, in die bis zu 200 Besucher passen. Der Wirtschaftsraum Schraden hat erstmals einen Ideenförderpreis ausgeschrieben. Im Mittelpunkt stehen dabei Ideen zur Entwicklung des Wirtschaftsraumes in den Kategorien regionale Wertschöpfung, soziales Miteinander und Ideen von und für Kinder. Beschränkt ist der Preis auf die Ämter Schradenland, Plessa, Elsterland, Ortrand und Kleine Elster sowie die Gemeinde Röderland, die Städte Elsterwerda, Dobelow-Kirchhain und die Finsterwalderer Ortsteile Pechhütte und Sornow. Insgesamt sind Preisgelder von über 10.000 Euro ausgelobt. Ausführliche Informationen zur Teilnahme finden Interessierte auf der Homepage www.wirtschaftsraum-schraden.de.
2: Soweit der Marc mit den Nachrichten um uns herum aus der Region.
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2: Ja, heiß, heiß, heiß, heiß, heiß. 35, 36 Grad, das ist die Temperatur, die uns heute am Freitag begleitet. Ein guter Einstieg ins Wochenende, der Lust auf mehr macht. Ja, kleiner Scherz am Rande. Ja, am Wochenende werden wahrscheinlich dann die 40 Grad gekratzt, aber heute gewöhnen wir uns erstmal dran. Und das Ganze natürlich bei blauem Himmel im gesamten Sendegebiet.
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2: In Hochkirch ist die B6 vollgesperrt. Hier wird die Straße grundhaft ausgebaut. Die Umleitung erfolgt großräumig über Wurschen.
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2: 03571-425-426. Ja, das ist die Nummer des Lausitzwelle-Verkehrsdienstes. Wenn Sie uns Staus, Blitzer, Unfälle oder andere Ungereimtheiten im Straßenverkehr melden möchten. Mir fällt gerade was ein, was heute früh auf dem Weg hierher passiert ist. Auf der S94, da zwischen Bernsdorf und Kamenz in Höhe von TDDK, dort wird ja eine Straße gebaut auf der Wiese und dort ist eine Ampelanlage. Auf der S94, also eine Minute mehr einplanen, eine Ampelanlage, da machen die gerade den Anschluss von der neu gebauten Straße, was das dort sein soll, auf die Straße rauf. Also die haben da die Seitenverkleidung weggemacht und jetzt ist da eine Ampelregelung auf ein paar Meter. Also nur, dass Sie Bescheid wissen. So ungefähr könnte das aussehen, wenn Sie eine Meldung bringen.
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0: Aber, die Band, die sich von hinten genauso liest wie von vorn, nämlich Aber. Genau, und jetzt haben wir 6.40 Uhr und damit ist es Zeit für unseren Geschichtsunterricht. Er steht bereit, unser Lehrer, der alles weiß, was in der Vergangenheit passiert ist, Bernd Vogawa mit dem Kalenderblatt für heute.
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2: Am 26. Juni 1945 wurde in San Francisco durch die Vertreter von 51 Staaten die Charta der Vereinten Nationen unterzeichnet. Sie trat im Oktober desselben Jahres in Kraft. Die UNO wurde damit Nachfolgerin des 1919 gegründeten Völkerbundes. Seit 1946 hat die Organisation ihren Hauptsitz in New York. Nachdem sich bis 2002 die Zahl der Mitgliedstaaten auf 185 erhöht hat, sind die Vereinten Nationen von einer begrenzten Gemeinschaft der Siegermächte des Zweiten Weltkrieges praktisch zu einer universalen Staatenorganisation geworden. 1,5 Millionen Menschen säumten die Straßen, um den Präsidenten der Vereinigten Staaten von Amerika zu feiern. John F. Kennedy macht Station in Berlin. Seine in englischer Sprache gehaltene Rede enthält 4 deutsche Wörter. Ich bin ein Berliner. Der Besuch Kennedys gerät zum Triumphzug durch den freien Teil der deutschen Hauptstadt, die seit dem 13. August 1961 durch eine Mauer aus Beton und Stacheldraht geteilt ist. Der regierende Bürgermeister und spätere Bundeskanzler Willy Brandt sagte damals: In dieser Stadt, Herr Präsident, in diesem Berlin, wurde nach dem schrecklichen Krieg die deutsch-amerikanische Freundschaft geboren. Mit dem Eintrag ins Goldene Buch der Stadt endete der legendäre Berlin-Besuch John Fitzgerald Kennedys am 26. Juni 1963. Im Hintergrund erklingt die Freiheitsglocke des Schöneberger Rathauses. Erstmals erreichte am 26. Juni 1965 in Deutschland ein fahrplanmäßiger Zug auf der Strecke Augsburg-München die Geschwindigkeit von 200 Stundenkilometern. Mit der Vorstellung der E03-Reihe startete die Bundesbahn 1965 in das Hochgeschwindigkeitszeitalter. In den 60er Jahren baute die Bundesbahn zahlreiche Strecken für eine Höchstgeschwindigkeit von 200 Stundenkilometern. Zwischen den großen Zentren Deutschlands konnte fortan bequem und schnell mit der Bahn gefahren werden. Auf den Nebenstrecken tat sich jedoch wenig. Hier dominierte weiterhin der Schienenbus, dessen Fahrkomfort den wachsenden Ansprüchen nicht genügte.

Ja, bei der Hitze sehnt sich jeder nach einem schattigen Plätzchen, oder? Oder einer erfrischenden Abkühlung. Doch nicht überall ist es möglich oder es ist Vorsicht geboten. Das Gesundheitsamt Bautzen hat bei seiner regelmäßigen Wasserkontrolle beispielsweise aktuell eine verstärkte Blaualgenentwicklung an der Talsperre Bautzen festgestellt. Diese kann insbesondere bei Kindern und empfindlichen Personen zu gesundheitlichen Beschwerden führen. Daher wird vorsorglich empfohlen, momentan auf das Baden in Bereichen mit deutlich grüner Trübung oder sichtbaren Schlieren zu verzichten. In solchen Fällen sollte insbesondere darauf geachtet werden, kein Wasser zu schlucken. Kinder sollten in diesen Bereichen nicht im Wasser spielen oder planschen. Die Sichtbarkeit von Blaualgen hängt stark vom Wetter und vom Wind ab. Schon nach wenigen Tagen kann sich die Situation verbessern. Das Gesundheitsamt beobachtet die Lage regelmäßig weiter. Allerdings, unabhängig vom Zustand des Wassers, laden die Freizeitattraktionen des beliebten Naherholungsgebietes am Bautzener Stausee weiterhin zum Besuch ein. Dazu zählen unter anderem die Ocean Beach Bar mit Tretbootverleih und Volleyballplatz, die Minigolfanlage, der Hochseilgarten und der Natur- und Abenteuercampingplatz.

0: Ja, ja, und da wird es auch am Wochenende jetzt, egal wie heiß, viele, viele Bands oder Einzelkünstler geben, die unterwegs sind, um die Leute zu bespaßen, zu unterhalten und ganz nebenbei, wie eben gehört, vom großen Hit zu träumen. Genau.
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1: Im Studio ist Michael Miem. Die Verhandlungen zwischen den USA und dem Iran sollen nach Angaben von US-Außenminister Rubio in der kommenden Woche weitergehen.
2: Demnach könnten die technischen Gespräche bereits am Montag oder Dienstag erneut in der Schweiz aufgenommen werden. Die Verhandlungen sind in mehrere Arbeitsgruppen aufgeteilt, die sich unter anderem mit dem iranischen Atomprogramm und möglichen Sanktionsfragen befassen. Auf US-Seite sollen dafür Experten aus verschiedenen Ministerien beteiligt werden. Ziel bleibt eine umfassende Vereinbarung zur Entschärfung des Konflikts zwischen beiden Staaten.
1: Ein juristisches Gutachten kommt zu dem Schluss, dass ein Antrag auf ein Verbot der AfD vor dem Bundesverfassungsgericht Aussicht auf Erfolg haben könnte. Die 8 beteiligten Experten verweisen dabei insbesondere auf mögliche Verstöße gegen das Demokratieprinzip sowie die Menschenwürdegarantie. Ein entsprechender Verbotsantrag kann allerdings nur vom Bundestag, Bundesrat oder der Bundesregierung gestellt werden. Ob die Politik diesen Schritt tatsächlich geht, ist weiterhin umstritten. US-Präsident Trump hat NATO-Generalsekretär Rutte bei einem Treffen im Weißen Haus ausdrücklich gelobt. Trump bezeichnete den Niederländer als starke Führungspersönlichkeit und bescheinigte ihm großen Respekt innerhalb des Bündnisses. Gleichzeitig erneuerte der US-Präsident seine Kritik an mehreren europäischen NATO-Staaten. Diese hätten die Vereinigten Staaten nach seiner Ansicht in wichtigen Fragen nicht ausreichend unterstützt.
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0: tun. Die Preise für Wohnimmobilien in Deutschland sind zu Beginn des Jahres weiter gestiegen, allerdings deutlich langsamer als in den Vorquartalen. Nach Angaben des Statistischen Bundesamts lagen die Preise im ersten Quartal durchschnittlich rund 1,5% über dem Niveau des Vorjahres. Besonders gefragt waren Eigentumswohnungen in dünn besiedelten ländlichen Regionen. In den 7 größten deutschen Städten fiel der Preisanstieg dagegen kaum noch ins Gewicht. In einigen dichter besiedelten ländlichen Gebieten wurden Wohnungen sogar etwas günstiger.
1: So, ein paar kleine Nebengeräusche, kann sein, dass es die hier gibt. Ich habe gerade mal ganz kurz das Fenster aufgemacht.
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3: Es ist warm hier, weil so eine Anlage, die macht auch ein bisschen Wärme noch zusätzlich. Ja, 35 Grad ist das, was wir draußen vor Tür und Fenster heute erwarten dürfen. Vielleicht auch 36 und das bei Massivsonne. Zum Freitag sozusagen ein kleiner Vorgeschmack ins große Wochenende, wo dann bis zu 40 Grad erwartet werden. Oh, das ging aber schnell aus.
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3: Ja, so erschrocken war auch gleich unser Jingle. In Elsterwerda ist die Ortsdurchfahrt gesperrt. Auf der B101 findet hier die Ertüchtigung der Umleitungsstrecke statt. Und wiederum die Umleitung dazu ist über Reichenhain ausgeschildert.
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3: 03571-425-426. Die Nummer des Lausitzwille Verkehrsdienstes, wie sie da lautet, wenn Sie sie wählen und uns mitteilen, wo irgendwo die Säge klemmt im Straßenverkehr. Beispielsweise, wo Blitzer stehen, Unfälle passiert sind oder sich ein Stau bildet. Das wüssten wir gern. Wir geben es dann an alle anderen weiter für gute und freie Fahrt durchs Lausitzwille Radioland.
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3: Ja, schon eine Stunde weg hat. 3 Minuten nach 7. Alexander Schrade am Mikrofon und guten Morgen, sagt er. Kommen Sie gut in den Freitag.

0: Ja, manchmal schafft man es eben auf ganz einfache Weise, Aufmerksamkeit zu erregen. Und kam glatt eine WhatsApp-Nachricht, wieso ich von mir in der dritten Person rede. Das ist ganz einfach. Manchmal kenne ich mich halt selber nicht. So einfach ist das.
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0: Die Stones, genau, jawohl. Nee, die kommen erst noch. Das war Clowns und Helden. Ich weiß gar nicht, ob die noch mehr Lieder hatten. Jedenfalls, ich kenne nur das. Auf jeden Fall. Und was ich auch kenne, habe ich jetzt für Sie.
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0: Ja. Und zwar, der Nachbarschaftshilfeverein hat heute, passend zum Wetter, die Strickgruppe einberufen. Ich musste gerade ein bisschen schmunzeln, ja. Gut, die Termine sind ja so, wie sie sind. Und stricken bedeutet ja nicht, dass man es sofort anziehen muss. Aber auf jeden Fall trifft sich die Strickgruppe heute Nachmittag 15 Uhr im Grünen Hain in der Hufelandstraße. Und außerdem ist heute die Pflegeberatung wieder aktiv im Mehrgenerationenhaus auf der Schweizer Straße. Allerdings mit vorheriger Anmeldung. Wenn Sie das getan haben, dann wird das alles klappen. Ansonsten haben Sie die Möglichkeit unter Hoyerswerda 974142, also Hoyerswerda 974142, dementsprechend Termine zu vereinbaren. Die offene Cafeteria ist auch heute zugegen im Mehrgenerationenhaus Südtreff, und zwar am heutigen Freitag zwischen 9 und 16 Uhr, wenn man mal gar nichts machen will, außer vielleicht ein Schwätzchen halten und dazu sich etwas gütlich zu tun. Dann haben wir im Ossi noch das Angebot zum Malen und Zeichnen am heutigen Freitag zwischen 16 und 17.15 Uhr. Die Teilnehmer sind mindestens 14 Jahre alt und es ist ein Unkostenbeitrag fürs Material zu entrichten von 2 Euro. Und dann kann der Kreativität freien Lauf gelassen werden. Außerdem haben wir noch die Kleinertauschbörse ab 14 Uhr. Und ansonsten, ja, sieht es überschaubar aus, aber am Wochenende ist ja wieder eine Menge los. Das eine oder andere fällt zwar aus, wie inzwischen zu erfahren war, aber trotzdem ist noch genügend, die Mut haben, dass was veranstaltet wird, was auch in Ordnung ist. Und ich habe übrigens auch noch einen Veranstaltungstipp für Sie, glaube ich. Mal gucken. Aber den muss ich noch mir besorgen, der liegt gerade nicht hier. Also wenn ich noch was habe, reiche ich es nach. Ansonsten wissen Sie ja, wie ich das sehe. Haben Sie Spaß bei allem, was Sie tun? Denn mit Spaß ist alles besser. Hier kommt Musik, weiter geht's mit Heart of Stone und wie schon erwähnt mit den Rolling Stones.

Es dürfte Ihnen nicht entgangen sein, schon vom Gefühl her. In diesen Tagen werden Rekordtemperaturen erwartet. Experten raten daher, besonders auf ausreichend Flüssigkeit und Schutz vor der Sonne zu achten. Natürlich freut man sich über Sonne und warmes Wetter, doch bei großer Hitze muss der Körper Höchstleistungen vollbringen. Und das kann ernsthafte Folgen haben. Besonders ältere und kranke Menschen leiden darunter. Die Hitze wirkt direkt auf den Kreislauf. Um Überhitzung zu vermeiden, weiten sich die Blutgefäße. Das senkt den Blutdruck. Das Herz muss gleichzeitig schneller und kräftiger schlagen, um den Kreislauf stabil zu halten. Für gesunde Menschen meist kein Problem. Bei Herzpatienten allerdings kann das zur ernsten Belastung werden. Wie viel sollte man aber bei Sommerhitze trinken und was vor allen Dingen? 2 bis 2,5 Liter am Tag, bei Hitze auch mehr. Besonders bei Bewegung empfehlen Experten, dabei ist regelmäßiges Trinken wichtig, nicht nur wenn Durst aufkommt. Ältere Menschen sollten sich feste Trinkzeiten vornehmen. Als Getränke eignen sich Wasser, ungesüßte Kräutertees oder stark verdünnte Saftschorlen. Wer es würziger mag, kann auch zu einer kalten Brühe greifen. Wie steht's aber mit Bewegung bei hohen Temperaturen? Die Mittagshitze sollte grundsätzlich vermieden werden. Das gilt für Einkäufe genauso wie für Sport- oder Gartenarbeit. Aktivitäten möglichst auf den frühen Morgen oder späten Abend legen. Spaziergänge im Schatten oder ruhiges Radfahren sind ideal, wenn der Kreislauf nicht überfordert wird. Als kleine Faustregel, zwischen 11 und 17 Uhr gilt keine direkte Sonne, keine körperlichen Höchstleistungen. Und noch Folgendes. Nach einem heißen Tag direkt ins kalte Wasser zu springen, kann riskant sein. Besser ist eine schrittweise Abkühlung, etwa Hände und Füße abduschen. Das schont den Kreislauf und ist auch hygienisch sinnvoll. Gerade in Freibädern oder Pools. So lässt sich mit ein paar einfachen Maßnahmen der Sommer gut meistern. Auch bei großer Hitze.

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1: Einen schönen Freitagmorgen wünscht Ihnen Marc Buschbeck. Hallo. Die Hochschule Zittau-Görlitz erhält rund 13 Millionen Euro Förderung vom Bund für den Ausbau des Forschungsprojektes DC Lab Saxony Full Scale Extension. In den kommenden 5 Jahren soll in Zittau eine europaweit einzigartige Testumgebung für Gleichspannungsverteilnetze entstehen. Gemeinsam mit der Technischen Universität Dresden wollen die Forschenden neue Technologien für die Stromversorgung der Zukunft entwickeln. Das soll unter möglichst realen Testbedingungen erfolgen. Gleichspannungsnetze gelten als wichtiger Baustein für die Energiewende, da sie erneuerbare Energien effizienter ins Stromnetz integrieren können. Mit dem Ausbau soll zugleich die Lausitz als Forschungs- und Energiestandort gestärkt werden. Die Zaunanlage um die Hutbergbühne soll in diesem Sommer erneuert werden. Wie Oberbürgermeister Michael Preuß erklärt, wurde bereits 2018 durch den Stadtrat beschlossen, dass der in die Jahre gekommene und schadhafte Bauzaun durch einen dauerhaften Zaun ersetzt werden soll. 2025 wurde demnach die Planung erarbeitet und die Baugenehmigung beantragt. Als Ergebnis der Abstimmung mit den Behörden wird nun laut dem OB ein Stabmattenzaun mit 6 Toranlagen gebaut. Der bereits vorhandene Stabmattenzaun an der Straße am Hutberg bleibt als Bestand größtenteils erhalten. Weiterhin sollen die Zufahrt im Bereich des Backstage-Gebäudes vergrößert und als Absturzsicherung der oberen Ebene eine Hainbuchenhecke angepflanzt werden. Das Schloss Spreewiese ist schon seit langem eine begehrte Adresse, wenn es ums Heiraten geht. Bislang war nur der Lichthof als Trauort gewidmet. Doch Juliane Barthe, die zuständige Standesbeamtin, sucht ständig nach neuen Möglichkeiten für den schönsten Tag im Leben. In Spreewiese hat sie sich von Schlossbesitzer Paul Werle durch das Schloss und den es umgebenden Park führen lassen und dabei gleich 3 neue mögliche Orte gefunden. Einer davon ist der Freisitz an der Nordostseite des Schlosses, wo die Besucher romantisch unter schattenspendenden Bäumen der Zeremonie beiwohnen können. Trauort Nummer 2 ist nun ein geräumiger Saal im Obergeschoss des Schlosses und als 3. Trauort ist nun die Theaterscheune gewidmet, in die bis zu 200 Besucher passen. Der Wirtschaftsraum Schraden hat erstmals einen Ideenförderpreis ausgeschrieben. Im Mittelpunkt stehen dabei Ideen zur Entwicklung des Wirtschaftsraumes in den Kategorien regionale Wertschöpfung, soziales Miteinander und Ideen von und für Kinder. Beschränkt ist der Preis auf die Ämter Schradenland, Plessa, Elsterland, Ortrand und Kleine Elster sowie die Gemeinde Röderland, die Städte Elsterwerda, Dobelow-Kirchhain und die Finsterwalderer Ortsteile Pechhütte und Sornow. Insgesamt sind Preisgelder von über 10.000 Euro ausgelobt. Ausführliche Informationen zur Teilnahme finden Interessierte auf der Homepage www.wirtschaftsraum-schraden.de.
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2: Ein heißer Freitag erwartet uns. Temperaturen bis zu 35, 36 Grad und dabei viel Sonne im Lausitzweller Radioland unter blauem Himmel. Ein schöner Sommertag.
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2: In Hochkirch ist die B6 voll gesperrt. Hier wird die Straße grundhaft ausgebaut. Die Umleitung erfolgt großräumig über Wurschen.
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2: Staus, Blitzer, Unfälle, dann melden Sie uns doch, was wir nicht melden. Dann können wir es weitergeben. 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Klassisch per Telefon oder alternativ als Sprach- oder Textnachricht über WhatsApp.
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2: 7:33 Uhr, 7:53 Uhr, schön, dass Sie dabei sind. Guten Morgen, sagt Alexander Schkade am Mikrofon.
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0: sind wir schon wieder gefragt. Genau, gerade habe ich die Brille geputzt, damit ich schon was sehe. Und schon sind wir im nächsten Thema.
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0: Ja, wie sieht's denn aus? Das zunehmend sehr heiße Sommerwetter macht vielen Menschen zu schaffen. Besonders Kinder und ältere Menschen sollten die Hitze sowie direkten Sonnenschein vermeiden, hat man erst in den Tipps auch schon mit dabei. Achten Sie auf Ihren körpereigenen Wasserhaushalt. Die kühlen Morgenstunden eignen sich für Sport. Ich glaube, da hat sich gegenüber gestern selbst im Wortlaut nicht viel geändert, was die Empfehlung des Biowetters betrifft. Wie sieht's bei den Pollen aus? Wird's ähnlich sein? Allergene Belastung durch Gräserpollen befindet sich weiterhin auf hohem Niveau. Also Allergiker und Allergikerinnen müssen mit Beschwerden rechnen. Also aufpassen, dass die Pollen hier nicht zu sehr nerven, sage ich jetzt mal so. Passen Sie auf sich auf, so insgesamt, halten Sie sich an schattigen Plätzen auf, arbeiten Sie nicht so viel, es ist eh Freitag, habe ich aber nie gesagt, wenn Ihr Chef neben Ihnen steht. Und ansonsten bleiben Sie gesund oder werden Sie es. Das wünsche ich Ihnen. Weiter geht's mit Musik und dann haben wir auch schon, apropos Musik, in wenigen Minuten schon wieder unsere CD der Woche auch mit aufliegen.

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1: Fehlt den Hits, Fußballfieber, so heißt es diese Woche und unsere CD der Woche. Ein Sampler voller Lieder rund ums runde Leder im Zusammenhang mit EM oder WM der letzten Jahrzehnte. 44 sind es insgesamt, also Lieder, und jeden Tag der Woche spielen wir eins davon, auch heute. Fire ist ein Lied der deutschen Popsängerin Leonie, des italienischen EDM-Trios Medusa und der US-amerikanischen Pop-Rock-Band Run Republic aus dem Jahr 2024. Das Stück diente als offizieller UEFA-Titelsong der Fußball-Europameisterschaft 2024. Das Lied wurde von 9 Autoren unter der Mitwirkung der Interpreten geschrieben. Auf dem Frontcover der Single ist neben Liedtitel und Interpretenangabe eine Kopfstatue zu sehen. Diese trägt eine aus verschiedensten Utensilien bestehende Kopfbedeckung, die in Flammen steht, sowie eine Art Skibrille, die das Logo der Fußball-Europameisterschaft 2024 zeigt. Das Musikvideo zu Fire wurde in Berlin, Los Angeles sowie München gedreht und feierte seine Premiere am 24. Mai 2024 auf der Videoplattform YouTube. Und inzwischen zählt das Musikvideo über 12,2 Millionen Aufrufe auf YouTube. Und hier ist der Song nun, Medusa und Fire.

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2: Es gibt Lieder, die Sie ewig nicht gehört haben und plötzlich läuft dieser eine Song und

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1: Im Studio ist Michael Miem. Die Verhandlungen zwischen den USA und dem Iran sollen nach Angaben von US-Außenminister Rubio in der kommenden Woche weitergehen.
2: Demnach könnten die technischen Gespräche bereits am Montag oder Dienstag erneut in der Schweiz aufgenommen werden. Die Verhandlungen sind in mehrere Arbeitsgruppen aufgeteilt, die sich unter anderem mit dem iranischen Atomprogramm und möglichen Sanktionsfragen befassen. Auf US-Seite sollen dafür Experten aus verschiedenen Ministerien beteiligt werden. Ziel bleibt eine umfassende Vereinbarung zur Entschärfung des Konflikts zwischen beiden Staaten.
1: Ein juristisches Gutachten kommt zu dem Schluss, dass ein Antrag auf ein Verbot der AfD vor dem Bundesverfassungsgericht Aussicht auf Erfolg haben könnte. Die 8 beteiligten Experten verweisen dabei insbesondere auf mögliche Verstöße gegen das Demokratieprinzip sowie die Menschenwürdegarantie. Ein entsprechender Verbotsantrag kann allerdings nur vom Bundestag, Bundesrat oder der Bundesregierung gestellt werden. Ob die Politik diesen Schritt tatsächlich geht, ist weiterhin umstritten. US-Präsident Trump hat NATO-Generalsekretär Rutte bei einem Treffen im Weißen Haus ausdrücklich gelobt. Trump bezeichnete den Niederländer als starke Führungspersönlichkeit und bescheinigte ihm großen Respekt innerhalb des Bündnisses. Gleichzeitig erneuerte der US-Präsident seine Kritik an mehreren europäischen NATO-Staaten. Diese hätten die Vereinigten Staaten nach seiner Ansicht in wichtigen Fragen nicht ausreichend unterstützt.
3: 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Wir wollen nicht viel und sie sagen, nein, wir können es nicht tun.
1: Die Preise für Wohnimmobilien in Deutschland sind zu Beginn des Jahres weiter gestiegen, allerdings deutlich langsamer als in den Vorquartalen. Nach Angaben des Statistischen Bundesamts lagen die Preise im ersten Quartal durchschnittlich rund 1,5% über dem Niveau des Vorjahres. Besonders gefragt waren Eigentumswohnungen in dünn besiedelten ländlichen Regionen. In den 7 größten deutschen Städten fiel der Preisanstieg dagegen kaum noch ins Gewicht. In einigen dichter besiedelten ländlichen Gebieten wurden Wohnungen sogar etwas günstiger.
4: So sieht's aus. Danke an den Micha. Und weiter geht's hier mit dem...
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4: Genau, was haben wir aktuell? Das Wetter zeigt's an, 23 Grad. Mit großen Schritten geht's nach vorne oder in dem Fall nach oben, was die Temperatur betrifft. 35, 36 Grad, das ist der Zenit, den wir auf der Skala heute erreichen werden. So die Wetterfrösche, das Ganze begleitet von Sonne, Sonne, Sonne.

0: ein schöner Freitag Sommertag kurz vorm Wochenende.
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0: In Senftenberg finden Arbeiten an der Brücke über die Schwarze Elster statt. Hier wird der Verkehr der B96 neben der Baustelle über eine Behelfsbrücke geführt. Und der Verkehr wird hier mit Hilfe einer Ampel geregelt.
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0: 03571 425 426. Wenn Sie Staus oder Blitze entdecken, dann gerne an uns und wir geben es an alle anderen weiter.
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0: Tja, auch am Freitag ist es so, wie schon die ganze Woche. Hast du kaum angefangen, ist schon wieder die Hälfte rum. 8:03. Wir haben es geschafft, in den Tag reinzukommen. Jetzt machen Sie was draus. Am Mikrofon begleitet Sie noch die nächsten 2 Stunden Alexander Schkade. Guten Morgen.

0: 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Ja, Thomas Anders. Und irgendwie sagt man auch, dass die Sterne voraussehen können, wie das alles so wird mit der Liebe, dem Glück, dem Erfolg und was war das? Gesundheit, genau. Das waren die vier Sachen. Und Horoskop haben wir jetzt auch. Den Blick in die Sterne für den heutigen Freitag, den 26.06.
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2: Widder. In den Schoß fällt dem Widder im Moment nichts. Ihr Kampfgeist ist gefragt, doch der gehört sowieso zu ihrer Natur.
1: Stier.
2: Eine kleine Überraschung verschönt Ihnen den Tag, also spielen Sie nicht den Eigenbrötler. Suchen Sie Kontakt zu möglichst vielen Menschen.
1: Zwillinge.
2: Vermutlich hat sich jemand verunsichert. Die Zwillinge schwanken plötzlich in ihren Entscheidungen. Vertrauen Sie auf Ihr Bauchgefühl.
1: Krebs.
2: Heute vertragen Sie keine Kritik und keine Vorschriften. Ein paar Kompromisse sollten Sie aber eingehen, schon um des Lieben Friedenswillen.
1: Löwe.
2: Wenn zwei sich streiten, freut sich ein Dritter. Der Löwe muss sich gut überlegen, ob er sich auf eine Auseinandersetzung einlässt. Die Sache kann ins Auge gehen.
1: Jungfrau.
2: Einer bestimmten Sache sollten Sie auf der Spur bleiben. Das kostet zwar Kraft, bringt aber auch Erfolg. Am Arbeitsplatz ist Vorsicht angesagt.
1: Waage.
2: Zurückhaltung zahlt sich heute für die Waage aus. Achten Sie darauf, dass Sie nur etwas versprechen, was Sie auch halten können. Sonst gibt es unschöne Szenen.
1: Skorpion.
2: Wenn Sie Erfolg haben wollen, sollten Sie einen wichtigen Kontakt unbedingt wieder aufnehmen. Ihr Charme besorgt dann den Rest.
1: Schütze.
2: Das Risiko, das der Schütze eingegangen ist, trägt Früchte. Nur darf er seine Konkurrenz nicht reizen, sonst kommt sie ihm noch in die Quere.
1: Steinbock.
2: Geben Sie lieber nach, statt einen Streit vom Zaun zu brechen. Um ein kleines Zugeständnis werden Sie heute nicht herumkommen.
1: Wassermann.
2: Bei manchen Arbeiten fehlt dem Wassermann noch die Routine. Da lassen sich Unsicherheiten nicht vermeiden. Denken Sie daran, Übung macht den Meister.
1: Fische.
2: Kopf und Kreislauf brauchen frischen Schwung. Sport nach Feierabend hebt Ihre Stimmung und fegt die Alltagssorgen weg.

0: Jawohl, und damit haben wir es 10 Minuten vor 8:30. Und was machen wir da? Wir schauen in die Polizeimeldungen. Genau, so machen wir das. Mittwochmittag ist es zu einem Unfall mit Fahrerflucht zwischen einem unbekannten Pkw und einem 15-jährigen E-Scooter-Fahrer auf der Töpferstraße in Bautzen gekommen. Der Jugendliche wurde während der Fahrt von hinten durch den Pkw angefahren. Der unbekannte Verursacher entfernte sich anschließend pflichtwidrig. Der Geschädigte erlitt Schmerzen und es entstand ein Sachschaden von etwa 50 Euro. Ja, Diebe sind in den vergangenen Tagen in einen an der Siegesbergstraße in Pulsnitz geparkten Ford eingebrochen. Die Langfinger öffneten die Motorhaube des Fiesta und hatten es auf die Batterie des Pkw abgesehen. Der Stillschaden belief sich auf rund 100 Euro, aber der Schaden, der dabei angerichtet wurde, wird auf 250 Euro taxiert. So, was war noch los? Wie der Polizei am Mittwochabend bekannt wurde, ist ein 45-Jähriger bei lauter Betrügern aufgesessen. Bereits im März 2026 erwarb der Mann ein Wohnmobil im Wert von rund 30.000 Euro. Nach mehreren Werkstattbesuchen kam heraus, dass am Kilometerstand manipuliert wurde. Auch diverse Mängel verschwiegen die Kriminellen offenbar im Kaufvertrag. Das ist sehr, sehr ärgerlich. Genauso wie das hier. Zu einem Unfall mit Blechschaden ist es am Mittwochvormittag in Hoyerswerda gekommen. Eine 82-Jährige parkte mit ihrem Hyundai an der Lieselotte-Hermann-Straße aus und fuhr aus bislang ungeklärter Ursache in eine Hecke. Der Pkw war derart verkeilt, dass ein Abschlepper anrücken musste. Die Seniorin blieb unverletzt. Der Sachschaden wird auf ungefähr 3.300 Euro beziffert. Ja, und immer wieder muss die Polizei anrücken und manchmal geht das auch nach hinten los. Beamte des öffentlichen Reviers haben am frühen Donnerstagmorgen eine Verkehrskontrolle in Hoyerswerda durchgeführt. Die Polizisten stoppten eine 43-jährige Drahteselenkerin auf der Spremberger Chaussee. Ein Atemalkoholtest ergab einen Wert von umgerechnet 1,54 Promille. Die Tatverdächtige beleidigte die Ordnungshüter mit Worten und mit Gesten. Auch das wird sicherlich Folgen haben. Das zu den Meldungen der Polizei in aller Kürze. Im Ton und in Ton und Bild haben Sie es heute Abend wieder im Rahmen der Drehscheibe Lausitz im Lausitzwelle Fernsehen, wo, ich sag's gerne immer wieder, auch jede Menge andere Beiträge aus unserer Region dann auch zu sehen sind.
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1: Einen schönen Freitagmorgen wünscht Ihnen Marc Buschbeck. Hallo. Die Hochschule Zittau-Görlitz erhält rund 13 Millionen Euro Förderung vom Bund für den Ausbau des Forschungsprojektes DC Lab Saxony Full Scale Extension. In den kommenden 5 Jahren soll in Zittau eine europaweit einzigartige Testumgebung für Gleichspannungsverteilnetze entstehen. Gemeinsam mit der Technischen Universität Dresden wollen die Forschenden neue Technologien für die Stromversorgung der Zukunft entwickeln. Das soll unter möglichst realen Testbedingungen erfolgen. Gleichspannungsnetze gelten als wichtiger Baustein für die Energiewende, da sie erneuerbare Energien effizienter ins Stromnetz integrieren können. Mit dem Ausbau soll zugleich die Lausitz als Forschungs- und Energiestandort gestärkt werden. Die Zaunanlage um die Hutbergbühne soll in diesem Sommer erneuert werden. Wie Oberbürgermeister Michael Preuß erklärt, wurde bereits 2018 durch den Stadtrat beschlossen, dass der in die Jahre gekommene und schadhafte Bauzaun durch einen dauerhaften Zaun ersetzt werden soll. 2025 wurde demnach die Planung erarbeitet und die Baugenehmigung beantragt. Als Ergebnis der Abstimmung mit den Behörden wird nun laut dem OB ein Stabmattenzaun mit 6 Toranlagen gebaut. Der bereits vorhandene Stabmattenzaun an der Straße am Hutberg bleibt als Bestand größtenteils erhalten. Weiterhin sollen die Zufahrt im Bereich des Backstage-Gebäudes vergrößert und als Absturzsicherung der oberen Ebene eine Hainbuchenhecke angepflanzt werden. Das Schloss Spreewiese ist schon seit langem eine begehrte Adresse, wenn es ums Heiraten geht. Bislang war nur der Lichthof als Trauort gewidmet. Doch Juliane Barthe, die zuständige Standesbeamtin, sucht ständig nach neuen Möglichkeiten für den schönsten Tag im Leben. In Spreewiese hat sie sich von Schlossbesitzer Paul Werle durch das Schloss und den es umgebenden Park führen lassen und dabei gleich 3 neue mögliche Orte gefunden. Einer davon ist der Freisitz an der Nordostseite des Schlosses, wo die Besucher romantisch unter schattenspendenden Bäumen der Zeremonie beiwohnen können. Trauort Nummer 2 ist nun ein geräumiger Saal im Obergeschoss des Schlosses und als dritter Trauort ist nun die Theaterscheune gewidmet, in die bis zu 200 Besucher passen. Der Wirtschaftsraum Schraden hat erstmals einen Ideenförderpreis ausgeschrieben. Im Mittelpunkt stehen dabei Ideen zur Entwicklung des Wirtschaftsraumes in den Kategorien regionale Wertschöpfung, soziales Miteinander und Ideen von und für Kinder. Beschränkt ist der Preis auf die Ämter Schradenland, Plessa, Elsterland, Ortrand und Kleine Elster sowie die Gemeinde Röderland, die Städte Elsterwerda, Dobolo-Kirchhain und die Finsterwalderer Ortsteile Pechhütte und Sornow. Insgesamt sind Preisgelder von über 10.000 Euro ausgelobt. Ausführliche Informationen zur Teilnahme finden Interessierte auf der Homepage www.wirtschaftsraum-schraden.de.
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2: Ein warmer Freitag wird's, so als Einstieg ins Wochenende. Bis zu 35, 36 Grad gehen die Temperaturen nach oben bei eitel Sonnenschein im gesamten Lausitzweller Radioland.
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2: Die B97 ist zwischen Bernsdorf und Schwebnitz auf einem kurzen Abschnitt voll gesperrt. Hier finden Arbeiten an der Brücke statt. Eine Umleitung ist großräumig über Kamenz ausgeschildert.
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2: 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Sie melden es uns und wir geben es weiter.
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2: Jawohl, 8:34 und jetzt kriegen wir auch richtig was auf die Ohren, sagt Alexander Schrade, der am Mikrofon sich freut, dass Sie wieder dabei sind. Also ich, weil wir heute schon mal das Thema hatten, in der dritten Person zu sprechen.

0: Lange Zeit stand es, dieses Treppengerüst am Bischofswerder Bahnhof. Wir berichteten im Lausitzwelle Fernsehen darüber. Und jetzt sind die Fahrstühle betriebsbereit, es darf genutzt werden, aber nicht ganz stimmt alles so, wie es sein sollte. Mein Kollege Marc Buschbeck hat sich im Bischofswerder am Bahnhof mal umgesehen.
1: Am Bahnhof Bischofswerda sind die Bauarbeiten für 2 neue Aufzüge abgeschlossen. Damit sind nun auch die Bahnsteige 2 und 3 ohne Treppen erreichbar. Von den Aufzügen profitieren unter anderem Menschen mit Rollstuhl oder Rollator, Familien mit Kinderwagen sowie Radfahrer. Zuvor war lediglich Gleis 1 barrierefrei zugänglich. Bischofswerda gilt als wichtige Drehscheibe im sächsischen Bahnnetz. Hier kommen Bahnlinien aus Görlitz und Zittau zusammen. Täglich nutzen knapp 5000 Fahrgäste den Bahnhof. Die Arbeiten im laufenden Bahnbetrieb stellten die Bauleute vor zusätzliche Schwierigkeiten. DB-Manager Heiko Klaffenbach dazu.
2: Das heißt, wir mussten in der Grundsubstanz, als wir die Baugruben ausgehoben haben, haben wir gemerkt, dass das schon desolat ist und mussten dann mit einer HDI, also einer Hochdruckinjektion, mit viel Beton das Ganze sichern, dass die Mundhäuser in den Aufzügen sehr stabil sind. Das haben wir dann auch gemerkt, als wir die Aufzüge eingebaut hatten, in Betrieb genommen haben, gab es viele, viele Störungen am Anfang durch dieses Feintuning. Das läuft jetzt alles sehr gut, aber das war hier schon eine besondere Herausforderung.
1: Trotz der neuen Aufzüge ist der Bahnhof jedoch noch nicht vollständig barrierefrei. Die Bahnsteige entsprechen bislang nicht der Standardhöhe von 55 cm. Für Rollstuhlfahrer ist deshalb beim Ein- und Ausstieg in die Züge weiterhin Hilfe erforderlich. Eine Erhöhung der Bahnsteige ist erst im Zuge der geplanten Elektrifizierung der Strecke vorgesehen. Die Bahnsteigdächer wurden bereits im Vorfeld im Rahmen der Vorbereitung auf diese Elektrifizierung angepasst und erhöht. Neben dem Aufzugseinbau wurden auch der Personentunnel und das unter Denkmal stehende Treppenhaus saniert. Rund 10 Millionen Euro flossen in das Projekt. Trotz der komplexen Bedingungen ist der Bahnhof nun wieder völlig nutzbar. Damit ist der Standort nicht nur technisch modernisiert, sondern bleibt auch ein zentraler Verbindungspunkt im regionalen Schienenverkehr der Oberlausitz.

Oje, oje, oje, fast 2 Minuten drüber. Nach 8.45 Uhr sind wir schon 8.47 Uhr. Aber trotzdem ist an dieser Stelle jetzt fällig das Wunschbox-Wunschlied für den heutigen Freitag. Ja, Sie wissen ja, Wunschbox-Wunschlied bedeutet, Sie wünschen sich ein Lied, was Sie lange nicht mehr gehört haben, mit dem Sie ein ganz besonderes Ereignis in Ihrem Leben verbinden. Oder, wie nenne ich es, Kategorie 3, Lieder, die so schräg sind, dass man was so mal versuchen, ob es die Lausitzwelle denn spielt. Und heute geht es um die Kategorie 4, die zwar jetzt nicht so interessant ist, also zumindest von der Story her, weil es keine gibt, sondern die einfach heißt, mir ist das Lied eingefallen, mach, spiel, so würde ich es einordnen, aber natürlich auch nicht schlimm. Eine Idee ist eine Idee und die setzen wir auch um. Und die Idee kam in dem Fall per E-Mail von der Uta und die wünscht sich ein Lied für ihren Mann. Auch schöne Idee. Und zwar folgendes Lied von den Lemonheads. The Outdoor Type. Mehr gibt es dazu eigentlich gar nicht mehr zu sagen, außer passt auf, warmes Wetter, genießt die Zeit, passt auf euch auf. Und für die Uta an den Stefan die Grüße, genauso wie ich sie zurückschicke an die Ute. Und hier sind die Lemonheads. The Outdoor Type. Genau, das ist das Wunschbox-Wunschlied des heutigen Tages. So einfach geht's.

Ja, romantisch, chillig und passt irgendwie doch zum Wetter. Ja, genau, das ist eine gute Wahl gewesen, wie ich jetzt finde, so zusammengesetzt. Ich habe die ganze Zeit so aus dem Fenster geschaut, wo das lief und kam so zur Ruhe. Und vielleicht war das auch der Sinn dahinter. Einfach mal die Welt, die schöne Welt sein lassen. Das war das Wunschbox-Wunschlied für den heutigen Tag. Und weiter geht's ja im Programm. 10 Minuten vor, um 9 haben wir's. Und dann sind ja schon wieder die Nachrichten fällig, wie die Zeit vergeht.

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1: Mit Michael Miem. Die Weltgesundheitsorganisation bewertet die Gefahrenlage durch Ebola trotz eines ersten bestätigten Falls in Frankreich weiterhin als gering. WHO-Chef Ghebreyesus betonte, dass für die Welt außerhalb der betroffenen Regionen derzeit kein erhöhtes Risiko bestehe. Anlass der Einschätzung ist die Erkrankung eines Arztes in Frankreich, der zuvor bei einem Hilfseinsatz in der Demokratischen Republik Kongo tätig war. Die Gesundheitsbehörden beobachten die Lage aufmerksam, sehen aktuell jedoch keinen Anlass für weitergehende Warnungen. Die Verhandlungen zwischen den USA und dem Iran sollen nach Angaben von US-Außenminister Rubio in der kommenden Woche weitergehen.
2: Demnach könnten die technischen Gespräche bereits am Montag oder Dienstag erneut in der Schweiz aufgenommen werden. Die Verhandlungen sind in mehrere Arbeitsgruppen aufgeteilt, die sich unter anderem mit dem iranischen Atomprogramm und möglichen Sanktionsfragen befassen. Auf US-Seite sollen dafür Experten aus verschiedenen Ministerien beteiligt werden. Ziel bleibt eine umfassende Vereinbarung zur Entschärfung des Konflikts zwischen beiden Staaten.
1: Ein juristisches Gutachten kommt zu dem Schluss, dass ein Antrag auf ein Verbot der AfD vor dem Bundesverfassungsgericht Aussicht auf Erfolg haben könnte. Die 8 beteiligten Experten verweisen dabei insbesondere auf mögliche Verstöße gegen das Demokratieprinzip sowie die Menschenwürdegarantie. Ein entsprechender Verbotsantrag kann allerdings nur vom Bundestag, Bundesrat oder der Bundesregierung gestellt werden. Ob die Politik diesen Schritt tatsächlich geht, ist weiterhin umstritten. Die Preise für Wohnimmobilien in Deutschland sind zu Beginn des Jahres weiter gestiegen, allerdings deutlich langsamer als in den Vorquartalen. Nach Angaben des Statistischen Bundesamts lagen die Preise im ersten Quartal durchschnittlich rund 1,5% über dem Niveau des Vorjahres. Besonders gefragt waren Eigentumswohnungen in dünn besiedelten ländlichen Regionen. In den 7 größten deutschen Städten fiel der Preisanstieg dagegen kaum noch ins Gewicht. In einigen dichter besiedelten ländlichen Gebieten wurden Wohnungen sogar etwas günstiger.
3: So viel dazu. Fehlt noch was?
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3: Genau, bis zu 35, 36 Grad geht es heute nach oben, was die Temperatur betrifft. Die Sonne scheint den ganzen Freitag unter blauem Himmel. Und genau, mehr gibt es dazu nicht zu sagen.
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3: Die B97 ist zwischen Bernsdorf und Schwebnitz auf einem kurzen Abschnitt voll gesperrt. Hier finden Arbeiten an der Brücke statt. Eine Umleitung ist großräumig über Kamenz ausgeschildert.
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3: 03571-425-426, die Nummer des Lausitzwelle Verkehrsdienstes, wenn Sie uns Ungereimtheiten im Straßenverkehr wie Staus, Blitzer oder Unfälle melden möchten. Sie rufen an und wir geben es weiter.
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Ja, der das letzte Stündlein einklingelt, 3 Minuten nach 9 haben wir's. Und ich weiß nicht, also wie das Sommer 69 war, weiß ich nicht. Aber der dieses Jahr, der ist schon mal jetzt ganz schön warm. Aber das Lied handelt vom Summer of 69.

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1: Am 26. Juni 1945 wurde in San Francisco durch die Vertreter von 51 Staaten die Charta der Vereinten Nationen unterzeichnet. Sie trat im Oktober desselben Jahres in Kraft. Die UNO wurde damit Nachfolgerin des 1919 gegründeten Völkerbundes. Seit 1946 hat die Organisation ihren Hauptsitz in New York. Nachdem sich bis 2002 die Zahl der Mitgliedstaaten auf 185 erhöht hat, sind die Vereinten Nationen von einer begrenzten Gemeinschaft der Siegermächte des Zweiten Weltkrieges praktisch zu einer universalen Staatenorganisation geworden. 1,5 Millionen Menschen säumten die Straßen, um den Präsidenten der Vereinigten Staaten von Amerika zu feiern. John F. Kennedy macht Station in Berlin. Seine in englischer Sprache gehaltene Rede enthält 4 deutsche Wörter. Ich bin ein Berliner. Der Besuch Kennedys gerät zum Triumphzug durch den freien Teil der deutschen Hauptstadt, die seit dem 13. August 1961 durch eine Mauer aus Beton und Stacheldraht geteilt ist. Der regierende Bürgermeister und spätere Bundeskanzler Willy Brandt sagte damals: In dieser Stadt, Herr Präsident, in diesem Berlin, wurde nach dem schrecklichen Krieg die deutsch-amerikanische Freundschaft geboren. Mit dem Eintrag ins Goldene Buch der Stadt endete der legendäre Berlin-Besuch John Fitzgerald Kennedys am 26. Juni 1963. Im Hintergrund erklingt die Freiheitsglocke des Schöneberger Rathauses. Erstmals erreichte am 26. Juni 1965 in Deutschland ein fahrplanmäßiger Zug auf der Strecke Augsburg-München die Geschwindigkeit von 200 Stundenkilometern. Mit der Vorstellung der E03-Reihe startete die Bundesbahn 1965 in das Hochgeschwindigkeitszeitalter. In den 60er Jahren baute die Bundesbahn zahlreiche Strecken für eine Höchstgeschwindigkeit von 200 Stundenkilometern. Zwischen den großen Zentren Deutschlands konnte fortan bequem und schnell mit der Bahn gefahren werden. Auf den Nebenstrecken tat sich jedoch wenig. Hier dominierte weiterhin der Schienenbus, dessen Fahrkomfort den wachsenden Ansprüchen nicht genügte.

Genau, und da sollen wir noch mal gucken, was das Wetter so betrifft. Irgendwie die nächsten Minuten. Oder machen wir es am besten gleich, dann haben wir es weg. Ja, bis zu 35, 36 Grad geht es heute nach oben. Das haben wir aus den Nachrichten oder nach den Nachrichten schon gehört. Und die Herausforderung liegt in dieser Woche tatsächlich am Wochenende, wo 39, 40 Grad erwartet werden. Und auch die Nachttemperaturen sind nicht zu unterschätzen. Irgendwas zwischen 20 und 23 Grad wird es also auch mitten in der Nacht geben. Ist immer schwierig mit Lüften. Am besten die frühen Morgenstunden nutzen, um mal irgendwie wieder die Luft zu tauschen im Haus, und da das funktioniert vielleicht, bevor es dann wieder richtig losgeht. Aber die Hitze hält nicht ewig an, weil wir müssen ja beachten, wir haben ja morgen den Siebenschläfer, und dann heißt es ja, so wie das Wetter morgen ist, geht es die 7 Wochen weiter. Aber die Wetterfrösche sagen was anderes, die Temperaturen gehen ab Montag wieder runter. Und zwar immer noch warm am Montag, so 28, 29 Grad. Aber gegen Wochenmitte entwickelt sich das Ganze dann Richtung 24, 25 Grad. Und auch die Nachttemperaturen werden wieder erträglich sein, so um die 14 bis 16 Grad. Das zu den Temperaturen. Es geht ein leichter Wind heute und morgen. Vernachlässigt war so eine leichte Brise, wo man auch wieder aufpassen muss. Sonneneinstrahlung und leichter Wind, hat man das Gefühl, ist doch nicht ganz so. Aber Sonnenschutz auftragen, weil ein Sonnenbrand ist schnell geholt. Und der Wind bringt dann ein paar Wolken wieder in Richtung Wochenanfang. Aber ob es dann regnen wird, wer weiß das schon. Gewitter bräuchte es ja auch mal, um dann eventuell wieder die Temperatur wieder runterzukriegen. In Stück, also wenn dann besonders runterfällt. Aber sieht momentan nicht so aus. Also freuen wir uns damit an. Wir haben lange genug drauf gewartet. Freuen wir uns auf den Sommer oder beziehungsweise, dass er nun da ist, endlich.

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1: Einen schönen Freitagmorgen wünscht Ihnen Marc Buschbeck. Hallo. Die Hochschule Zittau-Görlitz erhält rund 13 Millionen Euro Förderung vom Bund für den Ausbau des Forschungsprojektes DC Lab Saxony Full Scale Extension. In den kommenden 5 Jahren sollen in Zittau eine europaweit einzigartige Testumgebung für Gleichspannungsverteilnetze entstehen. Gemeinsam mit der Technischen Universität Dresden wollen die Forschenden neue Technologien für die Stromversorgung der Zukunft entwickeln. Das soll unter möglichst realen Testbedingungen erfolgen. Gleichspannungsnetze gelten als wichtiger Baustein für die Energiewende, da sie erneuerbare Energien effizienter ins Stromnetz integrieren können. Mit dem Ausbau soll zugleich die Lausitz als Forschungs- und Energiestandort gestärkt werden. Die Zaunanlage um die Hutbergbühne soll in diesem Sommer erneuert werden. Wie Oberbürgermeister Michael Preuß erklärt, wurde bereits 2018 durch den Stadtrat beschlossen, dass der in die Jahre gekommene und schadhafte Bauzaun durch einen dauerhaften Zaun ersetzt werden soll. 2025 wurde demnach die Planung erarbeitet und die Baugenehmigung beantragt. Als Ergebnis der Abstimmung mit den Behörden wird nun laut dem OB ein Stabmattenzaun mit 6 Toranlagen gebaut. Der bereits vorhandene Stabmattenzaun an der Straße am Hutberg bleibt als Bestand größtenteils erhalten. Weiterhin sollen die Zufahrt im Bereich des Backstage-Gebäudes vergrößert und als Absturzsicherung der oberen Ebene eine Hainbuchenhecke angepflanzt werden. Das Schloss Spreewiese ist schon seit langem eine begehrte Adresse, wenn es ums Heiraten geht. Bislang war nur der Lichthof als Trauort gewidmet. Doch Juliane Barthe, die zuständige Standesbeamtin, sucht ständig nach neuen Möglichkeiten für den schönsten Tag im Leben. In Spreewiese hat sie sich von Schlossbesitzer Paul Werle durch das Schloss und den es umgebenden Park führen lassen und dabei gleich 3 neue mögliche Orte gefunden. Einer davon ist der Freisitz an der Nordostseite des Schlosses, wo die Besucher romantisch unter schattenspendenden Bäumen der Zeremonie beiwohnen können. Trauort Nummer 2 ist nun ein geräumiger Saal im Obergeschoss des Schlosses und als dritter Trauort ist nun die Theaterscheune gewidmet, in die bis zu 200 Besucher passen. Der Wirtschaftsraum Schraden hat erstmals einen Ideenförderpreis ausgeschrieben. Im Mittelpunkt stehen dabei Ideen zur Entwicklung des Wirtschaftsraumes in den Kategorien regionale Wertschöpfung, soziales Miteinander und Ideen von und für Kinder. Beschränkt ist der Preis auf die Ämter Schradenland, Plessa, Elsterland, Ortrand und Kleine Elster sowie die Gemeinde Röderland, die Städte Elsterwerda, Dobelow-Kirchhain und die Finsterwalderer Ortsteile Pechhütte und Sornow. Insgesamt sind Preisgelder von über 10.000 Euro ausgelobt. Ausführliche Informationen zur Teilnahme finden Interessierte auf der Homepage www.wirtschaftsraum-schraden.de.
0: Das Wetter.
2: Genau, das hat sich nicht verändert in den letzten 30 Minuten. Doch, hat's doch. Die Temperatur steigt und steigt und steigt. 25 Grad haben wir jetzt in Hoyerswerda. Bis zu 35, 36 geht's im Zenit noch ins gesamte Sendegebiet heute. Also überall wird's heiß. Ein heißer Freitag begleitet von viel Sonne und blauem Himmel.
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2: Die B156 ist zwischen Briesing und Schillichau voll gesperrt. Die Straße wird hier grundhaft ausgebaut. Eine Umleitung ist über Groß-Dubrau ausgewiesen.
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2: Ja, erst kommt der fröhliche Wecker und dann kommt die Post. Also so zumindest musikalisch, wenn ich das mal so richtig sehe. Wir haben es 3 Minuten nach 9:30 und dann um 10 kommt dann der Postmann. 10 o'clock, Postman heißt er nämlich dann. Und hier ist Secret Service und am Mikrofon begleitet sie noch knappe halbe Stunde Alexander Schkade. Guten Morgen.

Die Carpenters, ganz sanft, und damit haben wir es 9.41 Uhr und an dieser Stelle habe ich noch eine Information für Sie, die Sie vielleicht nicht brauchen, aber womit man kokettieren kann, wie ich immer gerne sage, wenn es sich mal wieder im Gespräch nicht weiterentwickeln will, dann kann man schlauen Gedanken einbringen, wie zum Beispiel, wisst ihr eigentlich, was heute für ein Tag ist, der 26.06., ja klar, und Freitag ist auch, aber was hat das mit dem Schokoladenpudding zu tun? Man weiß es nicht, aber heute, der Tag, wird auch als Tag des Schokoladenpuddings bezeichnet. Und der ist für alle Leckermäulchen gedacht, welche den köstlichen und cremigen Schokopudding lieben, denn im Leben ist fast nichts so gut wie ein Schokoladenpudding. Ja, gut, mancher sieht das anders, ich kann das nachvollziehen. Und ja, ist nur bei dem Wetter, muss er schnell gegessen werden, ja? Das ist wichtig. Und apropos Wetter, was auch passt, heute ist der Tag der Kosmetiker. Also bei so einem Wetter haben die dann wahrscheinlich immer viel zu tun, vor allen Dingen, wenn irgendwelche großen Veranstaltungen anstehen, wo man so richtig dann schön aussehen muss und zurechtgemacht ist. Und dann kommt die Hitze und die Auflage verläuft. Und deswegen vielleicht auch heute passend der Tag der Kosmetiker. Das ist unsere Gelegenheit, denjenigen Aufmerksamkeit und Wertschätzung entgegenzubringen, welche immer wieder dafür sorgen, dass wir schön und atemberaubend aussehen. So steht's geschrieben. Lassen wir mal auch so stehen. Hier kommt wieder Musik und so langsam geht's dann auch dem Ende entgegen, wie ich gerade so an der Uhr sehe.

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Great Balls of Fire, ja, kennen Sie vielleicht noch aus Top Gun, diese Kneipenszene, wo die Soldaten da mal hingehen oder Offiziere in dem Fall, da wurde dieses Lied zelebriert. Ja, und zelebrieren können Sie auch Folgendes, an was ich Sie noch erinnern möchte, weil mir hat es gerade jemand ins Ohr geflüstert, dass die Vorrunde bei der Fußball-WM ja nun fast vorbei ist. Noch ein, zwei Tage haben wir und dann ist es rum. 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

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Wenn das nichts ist, apropos nichts ist, was ja, in 10 Minuten ist es hier vorbei mit dem fröhlichen Wecker vom Freitag. Aber einen haben wir noch in den heißen Samstag. Kann man ruhig so sagen, weil morgen wird es ja richtig, richtig warm. Und da machen wir natürlich auch zwischen 6 und 10 hier den fröhlichen Wecker. Gleiche Welle, gleiche Stelle. Ich würde mich freuen, wenn Sie wieder dabei sind. Ansonsten alternativ auch heute Nachmittag die Möglichkeit, hier wieder dabei zu sein ab 14 Uhr, wenn ich Sie dann ein wenig noch unterhalten darf, in den Feierabend gehend sozusagen. Ja, und bis dahin gehe ich jetzt erstmal einen Kaffee trinken und dann irgendwie wieder zur Besinnung kommen, weil mir macht das doch zu schaffen, wenn das so warm ist. Aber gut, kriegen wir alles hin mit den Kollegen, die muntern uns dann gegenseitig auf. Vielleicht gibt es auch eine Erfrischung irgendwo. Ich weiß es nicht. Wir werden sehen. Ich wünsche Ihnen jedenfalls eine gute Zeit. Bis später. Oder dann morgen früh. Ihr Alexander Schade. Tschüssi erstmal.

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6: Mit Michael Miem. Die Weltgesundheitsorganisation bewertet die Gefahrenlage durch Ebola trotz eines ersten bestätigten Falls in Frankreich weiterhin als gering. WHO-Chef Ghebreyesus betonte, dass für die Welt außerhalb der betroffenen Regionen derzeit kein erhöhtes Risiko bestehe. Anlass der Einschätzung ist die Erkrankung eines Arztes in Frankreich, der zuvor bei einem Hilfseinsatz in der Demokratischen Republik Kongo tätig war. Die Gesundheitsbehörden beobachten die Lage aufmerksam, sehen aktuell jedoch keinen Anlass für weitergehende Warnungen. Die Verhandlungen zwischen den USA und dem Iran sollen nach Angaben von US-Außenminister Rubio in der kommenden Woche weitergehen.
7: Demnach könnten die technischen Gespräche bereits am Montag oder Dienstag erneut in der Schweiz aufgenommen werden. Die Verhandlungen sind in mehrere Arbeitsgruppen aufgeteilt, die sich unter anderem mit dem iranischen Atomprogramm und möglichen Sanktionsfragen befassen. Auf US-Seite sollen dafür Experten aus verschiedenen Ministerien beteiligt werden. Ziel bleibt eine umfassende Vereinbarung zur Entschärfung des Konflikts zwischen beiden Staaten.
6: Ein juristisches Gutachten kommt zu dem Schluss, dass ein Antrag auf ein Verbot der AfD vor dem Bundesverfassungsgericht Aussicht auf Erfolg haben könnte. Die 8 beteiligten Experten verweisen dabei insbesondere auf mögliche Verstöße gegen das Demokratieprinzip sowie die Menschenwürdegarantie. Ein entsprechender Verbotsantrag kann allerdings nur vom Bundestag, Bundesrat oder der Bundesregierung gestellt werden. Ob die Politik diesen Schritt tatsächlich geht, ist weiterhin umstritten. Die Preise für Wohnimmobilien in Deutschland sind zu Beginn des Jahres weiter gestiegen, allerdings deutlich langsamer als in den Vorquartalen. Nach Angaben des Statistischen Bundesamts lagen die Preise im ersten Quartal durchschnittlich rund 1,5% über dem Niveau des Vorjahres. Besonders gefragt waren Eigentumswohnungen in dünn besiedelten ländlichen Regionen. In den 7 größten deutschen Städten fiel der Preisanstieg dagegen kaum noch ins Gewicht. In einigen dichter besiedelten ländlichen Gebieten wurden Wohnungen sogar etwas günstiger.
5: Das Wetter.
0: Wie schon die letzten Tage wird es auch heute durchweg heiß und sonnig. Die Temperaturen steigen im Tagesverlauf auf bis zu 35 Grad. Dichte Wolkenfelder sind heute am Lausitzer Himmel nicht zu sehen. Sonnencreme nicht vergessen und viel Wasser trinken ist angesagt.
5: Der Verkehrsdienst.
0: Die B97 ist zwischen Bernsdorf und Schwepnitz auf einem kurzen Abschnitt voll gesperrt. Hier finden Arbeiten an der Brücke statt. Eine Umleitung ist großräumig über Kamenz ausgeschildert.
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0: 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Haben Sie Staus, Blitzer oder Unfälle gesehen, dann rufen Sie uns doch einfach an oder schreiben Sie uns eine WhatsApp-Nachricht. Wir wünschen allen eine gute Fahrt.
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1: Im Studio Matthias Pollmann. Guten Tag. Das ehemalige Bürgeramt in Hoyerswerda soll für betreutes Wohnen umgebaut werden. Dazu will die Zusestadt das an der Dillinger Straße 1 gelegene Objekt an die Immokern GmbH aus Losa verkaufen. Der Kaufpreis beträgt rund 680.000 Euro. Das rund 5.400 Quadratmeter große Anwesen in der Altstadt umfasst ein dreigeschossiges Verwaltungsgebäude sowie zwei Großgaragen und mehrere Stellplätze. Seit dem Umzug des Bürgeramtes ins neue Rathaus stehen die Gebäude leer. Die Stadt hatte die Immobilie bereits mehrfach, aber letztlich erfolglos öffentlich ausgeschrieben. Die Hochschule Zittau-Görlitz erhält rund 13 Millionen Euro Förderung vom Bund für den Ausbau des Forschungsprojektes DC Lab Saxony Full Scale Extension. In den kommenden 5 Jahren soll in Zittau eine Testumgebung für Gleichspannungsverteilungsnetze entstehen. Gemeinsam mit der TU Dresden wollen die Forschenden neue Technologien für die Stromversorgung der Zukunft entwickeln. Das soll unter möglichst realen Testbedingungen erfolgen. Gleichspannungsnetze gelten als wichtiger Baustein für die Energiewende, da sie erneuerbare Energien effizienter ins Stromnetz integrieren können. Neuer Zaun für die Hutbergbühne in Kamenz. Noch in diesem Sommer soll die veraltete und beschädigte Zaunanlage rund um das Verwaltungsgebäude ersetzt werden. Geplant ist ein neuer Stabmattenzaun mit 6 Toranlagen. Außerdem wird die Zufahrt im Backstage-Bereich erweitert und entlang der oberen Ebene eine Hainbuchenhecke als zusätzliche Absturzsicherung gepflanzt. Im Schloss Spreewitz stehen Brautpaaren künftig gleich 3 neue Trauorte zur Verfügung. Neben dem bisherigen Lichthof können Eheschließungen nun auch auf einem Freisitz im Schlosspark, in einem Saal im Obergeschoss sowie in der Theaterscheune stattfinden. Letztere bietet Platz für bis zu 200 Gäste. Die neuen Orte wurden jetzt offiziell als Trauorte gewidmet.
0: Das Wetter.
1: Wie schon die letzten Tage wird es auch heute durchweg heiß und sonnig. Die Temperaturen steigen im Tagesverlauf auf bis zu 35 Grad. Dichte Wolkenfelder sind heute am Lausitzer Himmel nicht zu sehen. Sonnencreme nicht vergessen und viel Wasser trinken ist angesagt.
0: Der Verkehrsdienst.
1: Die B97 ist zwischen Bernsdorf und Schwepnitz auf einem kurzen Abschnitt voll gesperrt. Hier finden Arbeiten an der Brücke statt. Eine Umleitung ist großräumig über Kamenz ausgeschildert.
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1: 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Haben Sie Staus, Blitzer oder Unfälle gesehen, dann rufen Sie uns doch einfach an oder schreiben Sie uns eine WhatsApp-Nachricht. Wir wünschen allen eine gute Fahrt.
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1: Mit Michael Miem. Die Weltgesundheitsorganisation bewertet die Gefahrenlage durch Ebola trotz eines ersten bestätigten Falls in Frankreich weiterhin als gering. WHO-Chef Ghebreyesus betonte, dass für die Welt außerhalb der betroffenen Regionen derzeit kein erhöhtes Risiko bestehe. Anlass der Einschätzung ist die Erkrankung eines Arztes in Frankreich, der zuvor bei einem Hilfseinsatz in der Demokratischen Republik Kongo tätig war. Die Gesundheitsbehörden beobachten die Lage aufmerksam, sehen aktuell jedoch keinen Anlass für weitergehende Warnungen. Die Verhandlungen zwischen den USA und dem Iran sollen nach Angaben von US-Außenminister Rubio in der kommenden Woche weitergehen.
2: Demnach könnten die technischen Gespräche bereits am Montag oder Dienstag erneut in der Schweiz aufgenommen werden. Die Verhandlungen sind in mehrere Arbeitsgruppen aufgeteilt, die sich unter anderem mit dem iranischen Atomprogramm und möglichen Sanktionsfragen befassen. Auf US-Seite sollen dafür Experten aus verschiedenen Ministerien beteiligt werden. Ziel bleibt eine umfassende Vereinbarung zur Entschärfung des Konflikts zwischen beiden Staaten.
1: Ein juristisches Gutachten kommt zu dem Schluss, dass ein Antrag auf ein Verbot der AfD vor dem Bundesverfassungsgericht Aussicht auf Erfolg haben könnte. Die 8 beteiligten Experten verweisen dabei insbesondere auf mögliche Verstöße gegen das Demokratieprinzip sowie die Menschenwürdegarantie. Ein entsprechender Verbotsantrag kann allerdings nur vom Bundestag, Bundesrat oder der Bundesregierung gestellt werden. Ob die Politik diesen Schritt tatsächlich geht, ist weiterhin umstritten. Die Preise für Wohnimmobilien in Deutschland sind zu Beginn des Jahres weiter gestiegen, allerdings deutlich langsamer als in den Vorquartalen. Nach Angaben des Statistischen Bundesamts lagen die Preise im ersten Quartal durchschnittlich rund 1,5% über dem Niveau des Vorjahres. Besonders gefragt waren Eigentumswohnungen in dünn besiedelten ländlichen Regionen. In den 7 größten deutschen Städten fiel der Preisanstieg dagegen kaum noch ins Gewicht. In einigen dichter besiedelten ländlichen Gebieten wurden Wohnungen sogar etwas günstiger.
3: Das Wetter. Wie schon die letzten Tage wird es auch heute durchweg heiß und sonnig. Die Temperaturen steigen im Tagesverlauf auf bis zu 35 Grad. Dichte Wolkenfelder sind heute am Lausitzer Himmel nicht zu sehen. Sonnencreme nicht vergessen und viel Wasser trinken ist angesagt.
0: Der Verkehrsdienst.
3: Die B97 ist zwischen Bernsdorf und Schwepnitz auf einem kurzen Abschnitt vollgesperrt. Hier finden Arbeiten an der Brücke statt. Eine Umleitung ist großräumig über Kamenz ausgeschildert.
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3: 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Haben Sie Staus, Blitzer oder Unfälle gesehen, dann rufen Sie uns doch einfach an oder schreiben Sie uns eine WhatsApp-Nachricht. Wir wünschen allen eine gute Fahrt.
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1: Im Studio Matthias Pollmann. Guten Tag. Das ehemalige Bürgeramt in Hoyerswerda soll für betreutes Wohnen umgebaut werden. Dazu will die Zusestadt das an der Dillinger Straße 1 gelegene Objekt an die Immokern GmbH aus Loser verkaufen. Der Kaufpreis beträgt rund 680.000 Euro. Das rund 5.400 Quadratmeter große Anwesen in der Altstadt umfasst ein dreigeschossiges Verwaltungsgebäude sowie zwei Großgaragen und mehrere Stellplätze. Seit dem Umzug des Bürgeramtes ins neue Rathaus stehen die Gebäude leer. Die Stadt hatte die Immobilie bereits mehrfach, aber letztlich erfolglos öffentlich ausgeschrieben. Die Hochschule Zittau-Görlitz erhält rund 13 Millionen Euro Förderung vom Bund für den Ausbau des Forschungsprojektes DC Lab Saxony Full Scale Extension. In den kommenden 5 Jahren soll in Zittau eine Testumgebung für Gleichspannungsverteilungsnetze entstehen. Gemeinsam mit der TU Dresden wollen die Forschenden neue Technologien für die Stromversorgung der Zukunft entwickeln. Das soll unter möglichst realen Testbedingungen erfolgen. Gleichspannungsnetze gelten als wichtiger Baustein für die Energiewende, da sie erneuerbare Energien effizienter ins Stromnetz integrieren können. Neuer Zaun für die Hutbergbühne in Kamenz. Noch in diesem Sommer soll die veraltete und beschädigte Zaunanlage rund um das Verwaltungsgebäude ersetzt werden. Geplant ist ein neuer Stabmattenzaun mit 6 Toranlagen. Außerdem wird die Zufahrt im Backstage-Bereich erweitert und entlang der oberen Ebene eine Hainbuchenhecke als zusätzliche Absturzsicherung gepflanzt. Im Schloss Spreewitz stehen Brautpaaren künftig gleich 3 neue Trauorte zur Verfügung. Neben dem bisherigen Lichthof können Eheschließungen nun auch auf einem Freisitz im Schlosspark, in einem Saal im Obergeschoss sowie in der Theaterscheune stattfinden. Letztere bietet Platz für bis zu 200 Gäste. Die neuen Orte wurden jetzt offiziell als Trauorte gewidmet.
0: Das Wetter.
1: Wie schon die letzten Tage wird es auch heute durchweg heiß und sonnig. Die Temperaturen steigen im Tagesverlauf auf bis zu 35 Grad. Dichte Wolkenfelder sind heute am Lausitzer Himmel nicht zu sehen. Sonnencreme nicht vergessen und viel Wasser trinken ist angesagt.
0: Der Verkehrsdienst.
1: Die B97 ist zwischen Wernsdorf und Schwebnitz auf einem kurzen Abschnitt voll gesperrt. Hier finden Arbeiten an der Brücke statt. Eine Umleitung ist großräumig über Kamenz ausgeschildert.
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1: 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Wir wünschen allen eine gute Fahrt.
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0: Südlibanon gehen die diplomatischen Bemühungen um eine dauerhafte Waffenruhe weiter. Nach Angaben des US-Außenministeriums setzen Israel und der Libanon ihre Gespräche unter Vermittlung der Vereinigten Staaten fort. Vertreter beider Seiten wollen dazu erneut in Washington zusammenkommen. Ziel der Verhandlungen ist eine umfassende Vereinbarung, die den Konflikt zwischen Israel und der vom Iran unterstützten Hisbollah-Miliz dauerhaft beenden soll. Nach mehr als einem halben Jahr Verhandlungsdauer wird das Urteil gegen den Attentäter des Magdeburger Weihnachtsmarktes erwartet. Der Angeklagte hatte gestanden, im Dezember 2024 mit einem leistungsstarken Mietwagen in den Weihnachtsmarkt gefahren zu sein. Auf Welt Gabriele Thieren, die Opferschutzbeauftragte des Falls.
1: Manche der Details waren mir auch eben gar nicht bekannt. Auch das hat mich dann doch noch mal irgendwo erschreckt. Und es ist eigentlich einfach eine schreckliche Vorstellung, auch dieses Auto, das noch rechts und links, das wird nur möglichst viele Leute erwischt und solche Sachen.
0: Der Gerichtssaal wurde für den Fall extra gebaut. Christian Löffler vom Landgericht Magdeburg.
2: Das Gerichtsgebäude muss so geplant und gebaut werden, dass alle Personen Zugang finden, die potenziell als Nebenkläger in Betracht kommen. Dies sind mehr als 300 Menschen und so musste geplant werden, weil der Gesetzgeber festgelegt hat, dass jeder Verletzte das Recht hat, sich als Nebenkläger anzuschließen und an dem Prozess teilzunehmen.
0: Bei dem Anschlag wurden 6 Menschen getötet und mehr als 320 weitere verletzt. Als Motiv nannte der Mann seine Unzufriedenheit mit der deutschen Asylpolitik und dem Umgang mit Flüchtlingen aus Saudi-Arabien. Die Lage auf dem deutschen Arbeitsmarkt bleibt angespannt. Nach Angaben des IFO-Instituts wollen viele Unternehmen in den kommenden Monaten wieder verstärkt Stellen abbauen. Das Beschäftigungsbarometer ist im Juni deutlich gesunken und liegt damit auf einem der niedrigsten Werte seit der Corona-Pandemie. Von einer nachhaltigen Erholung des Arbeitsmarktes ist derzeit noch keine Rede, so die Wirtschaftsforscher.
3: Das Wetter.
4: Wie schon die letzten Tage wird es auch heute durchweg heiß und sonnig. Die Temperaturen steigen im Tagesverlauf auf bis zu 35 Grad. Dichte Wolkenfelder sind heute am Lausitzer Himmel nicht zu sehen. Sonnencreme nicht vergessen und viel Wasser trinken ist angesagt.
3: Der Verkehrsdienst.
4: Die B97 ist zwischen Bernsdorf und Schwepnitz auf einem kurzen Abschnitt voll gesperrt. Hier finden Arbeiten an der Brücke statt. Eine Umleitung ist großräumig über Kamenz ausgeschildert.
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4: 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Haben Sie Staus, Blitzer oder Unfälle gesehen, dann rufen Sie uns doch einfach an oder schreiben Sie uns eine WhatsApp-Nachricht. Wir wünschen allen eine gute Fahrt.
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1: Im Studio Matthias Pollmann. Guten Tag. Das ehemalige Bürgeramt in Hoyerswerda soll für betreutes Wohnen umgebaut werden. Dazu will die Zusestadt das an der Dillinger Straße 1 gelegene Objekt an die Immokern GmbH aus Losa verkaufen. Der Kaufpreis beträgt rund 680.000 Euro. Das rund 5.400 Quadratmeter große Anwesen in der Altstadt umfasst ein dreigeschossiges Verwaltungsgebäude sowie zwei Großgaragen und mehrere Stellplätze. Seit dem Umzug des Bürgeramtes ins neue Rathaus stehen die Gebäude leer. Die Stadt hatte die Immobilie bereits mehrfach, aber letztlich erfolglos öffentlich ausgeschrieben. Die Hochschule Zittau-Görlitz erhält rund 13 Millionen Euro Förderung vom Bund für den Ausbau des Forschungsprojektes DC Lab Saxony Full Scale Extension. In den kommenden 5 Jahren soll in Zittau eine Testumgebung für Gleichspannungsverteilungsnetze entstehen. Gemeinsam mit der TU Dresden wollen die Forschenden neue Technologien für die Stromversorgung der Zukunft entwickeln. Das soll unter möglichst realen Testbedingungen erfolgen. Gleichspannungsnetze gelten als wichtiger Baustein für die Energiewende, da sie erneuerbare Energien effizienter ins Stromnetz integrieren können. Neuer Zaun für die Hutbergbühne in Kamenz. Noch in diesem Sommer soll die veraltete und beschädigte Zaunanlage rund um das Verwaltungsgebäude ersetzt werden. Geplant ist ein neuer Stabmattenzaun mit 6 Toranlagen. Außerdem wird die Zufahrt im Backstage-Bereich erweitert und entlang der oberen Ebene eine Hainbuchenhecke als zusätzliche Absturzsicherung gepflanzt. Im Schloss Spreewitz stehen Brautpaaren künftig gleich 3 neue Trauorte zur Verfügung. Neben dem bisherigen Lichthof können Eheschließungen nun auch auf einem Freisitz im Schlosspark, in einem Saal im Obergeschoss sowie in der Theaterscheune stattfinden. Letztere bietet Platz für bis zu 200 Gäste. Die neuen Orte wurden jetzt offiziell als Trauorte gewidmet.
0: Das Wetter.
1: Wie schon die letzten Tage wird es auch heute durchweg heiß und sonnig. Die Temperaturen steigen im Tagesverlauf auf bis zu 35 Grad. Dichte Wolkenfelder sind heute am Lausitzer Himmel nicht zu sehen. Sonnencreme nicht vergessen und viel Wasser trinken ist angesagt.
0: Der Verkehrsdienst.
1: Die B97 ist zwischen Bernsdorf und Schwebnitz auf einem kurzen Abschnitt voll gesperrt. Hier finden Arbeiten an der Brücke statt. Eine Umleitung ist großräumig über Kamenz ausgeschildert.
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1: 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Haben Sie Staus, Blitzer oder Unfälle gesehen, dann rufen Sie uns doch einfach an oder schreiben Sie uns eine WhatsApp-Nachricht. Wir wünschen allen eine gute Fahrt.
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1: Mit Michael Miem. Nach den schweren Erdbeben in Venezuela ist die Zahl der Todesopfer deutlich gestiegen. Nach Angaben der Regierung kamen inzwischen über 230 Menschen ums Leben. Mehr als 4.300 Verletzte wurden in Krankenhäusern behandelt, darunter auch zahlreiche Schwerverletzte. Die beiden Beben mit einer Stärke von 7,2 und 7,5 hatten den Norden und das Zentrum des Landes innerhalb weniger Sekunden erschüttert und schwere Schäden verursacht. Rettungskräfte sind weiterhin im Einsatz. Trotz neuer Kämpfe

0: sagten die Opferschutzbeauftragte des Falls.
1: Manche der Details waren mir auch eben gar nicht bekannt. Auch das hat mich dann doch noch mal irgendwo erschreckt. Und es ist eigentlich einfach eine schreckliche Vorstellung, auch dieses Auto, das noch rechts und links, das wird nur möglichst viele Leute erwischt und solche Sachen.
0: Der Gerichtssaal wurde für den Fall extra gebaut. Christian Löffler vom Landgericht Magdeburg.
2: Das Gerichtsgebäude muss so geplant und gebaut werden, dass alle Personen Zugang finden, die potenziell als Nebenkläger in Betracht kommen. Dies sind mehr als 300 Menschen und so musste geplant werden, weil der Gesetzgeber festgelegt hat, dass jeder Verletzte das Recht hat, sich als Nebenkläger anzuschließen und an dem Prozess teilzunehmen.
0: Bei dem Anschlag wurden 6 Menschen getötet und mehr als 320 weitere verletzt. Als Motiv nannte der Mann seine Unzufriedenheit mit der deutschen Asylpolitik und dem Umgang mit Flüchtlingen aus Saudi-Arabien. Die Lage auf dem deutschen Arbeitsmarkt bleibt angespannt. Nach Angaben des IFO-Instituts wollen viele Unternehmen in den kommenden Monaten wieder verstärkt Stellen abbauen. Das Beschäftigungsbarometer ist im Juni deutlich gesunken und liegt damit auf einem der niedrigsten Werte seit der Corona-Pandemie. Von einer nachhaltigen Erholung des Arbeitsmarktes ist derzeit noch keine Rede, so die Wirtschaftsforscher.
3: Das Wetter.
4: Wie schon die letzten Tage wird es auch heute durchweg heiß und sonnig. Die Temperaturen steigen im Tagesverlauf auf bis zu 35 Grad. Dichte Wolkenfelder sind heute am Lausitzer Himmel nicht zu sehen. Sonnencreme nicht vergessen und viel Wasser trinken ist angesagt.
3: Der Verkehrsdienst.
4: Die B97 ist zwischen Bernsdorf und Schwepnitz auf einem kurzen Abschnitt vollgesperrt. Hier finden Arbeiten an der Brücke statt. Eine Umleitung ist großräumig über Kamenz ausgeschildert.
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4: 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Haben Sie Staus, Blitzer oder Unfälle gesehen, dann rufen Sie uns doch einfach an oder schreiben Sie uns eine WhatsApp-Nachricht. Wir wünschen allen eine gute Fahrt.
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1: Im Studio Matthias Pollmann. Guten Tag. Das ehemalige Bürgeramt in Hoyerswerda soll für betreutes Wohnen umgebaut werden. Dazu will die Zusestadt das an der Dillinger Straße 1 gelegene Objekt an die Immokern GmbH aus Loser verkaufen. Der Kaufpreis beträgt rund 680.000 Euro. Das rund 5.400 Quadratmeter große Anwesen in der Altstadt umfasst ein dreigeschossiges Verwaltungsgebäude sowie zwei Großgaragen und mehrere Stellplätze. Seit dem Umzug des Bürgeramtes ins neue Rathaus stehen die Gebäude leer. Die Stadt hatte die Immobilie bereits mehrfach, aber letztlich erfolglos öffentlich ausgeschrieben. Die Hochschule Zittau-Görlitz erhält rund 13 Millionen Euro Förderung vom Bund für den Ausbau des Forschungsprojektes DC Lab Saxony Full Scale Extension. In den kommenden 5 Jahren soll in Zittau eine Testumgebung für Gleichspannungsverteilungsnetze entstehen. Gemeinsam mit der TU Dresden wollen die Forschenden neue Technologien für die Stromversorgung der Zukunft entwickeln. Das soll unter möglichst realen Testbedingungen erfolgen. Gleichspannungsnetze gelten als wichtiger Baustein für die Energiewende, da sie erneuerbare Energien effizienter ins Stromnetz integrieren können. Neuer Zaun für die Hutbergbühne in Kamenz. Noch in diesem Sommer soll die veraltete und beschädigte Zaunanlage rund um das Verwaltungsgebäude ersetzt werden. Geplant ist ein neuer Stabmattenzaun mit 6 Toranlagen. Außerdem wird die Zufahrt im Backstage-Bereich erweitert und entlang der oberen Ebene eine Hainbuchenhecke als zusätzliche Absturzsicherung gepflanzt. Im Schloss Spreewitz stehen Brautpaaren künftig gleich 3 neue Trauorte zur Verfügung. Neben dem bisherigen Lichthof können Eheschließungen nun auch auf einem Freisitz im Schlosspark, in einem Saal im Obergeschoss sowie in der Theaterscheune stattfinden. Letztere bietet Platz für bis zu 200 Gäste. Die neuen Orte wurden jetzt offiziell als Trauorte gewidmet.
0: Das Wetter.
1: Wie schon die letzten Tage wird es auch heute durchweg heiß und sonnig. Die Temperaturen steigen im Tagesverlauf auf bis zu 35 Grad. Dichte Wolkenfelder sind heute am Lausitzer Himmel nicht zu sehen. Sonnencreme nicht vergessen und viel Wasser trinken ist angesagt.
0: Der Verkehrsdienst.
1: Die B97 ist zwischen Bernsdorf und Schwepnitz auf einem kurzen Abschnitt voll gesperrt. Hier finden Arbeiten an der Brücke statt. Eine Umleitung ist großräumig über Kamenz ausgeschildert.
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1: 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Haben Sie Staus, Blitzer oder Unfälle gesehen, dann rufen Sie uns doch einfach an oder schreiben Sie uns eine WhatsApp-Nachricht. Wir wünschen allen eine gute Fahrt.
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1: Mit Michael Miem. Nach den schweren Erdbeben in Venezuela ist die Zahl der Todesopfer deutlich gestiegen. Nach Angaben der Regierung kamen inzwischen über 230 Menschen ums Leben. Mehr als 4.300 Verletzte wurden in Krankenhäusern behandelt, darunter auch zahlreiche Schwerverletzte. Die beiden Beben mit einer Stärke von 7,2 und 7,5 hatten den Norden und das Zentrum des Landes innerhalb weniger Sekunden erschüttert und schwere Schäden verursacht. Rettungskräfte sind weiterhin im Einsatz. Trotz neuer Kämpfe im Südlibanon gehen die diplomatischen Bemühungen um eine dauerhafte Waffenruhe weiter. Nach Angaben des US-Außenministeriums setzen Israel und der Libanon ihre Gespräche unter Vermittlung der Vereinigten Staaten fort. Vertreter beider Seiten wollen dazu erneut in Washington zusammenkommen. Ziel der Verhandlungen ist eine umfassende Vereinbarung, die den Konflikt zwischen Israel und der vom Iran unterstützten Hisbollah-Miliz dauerhaft beenden soll. Nach mehr als einem halben Jahr Verhandlungsdauer wird das Urteil gegen den Attentäter des Magdeburger Weihnachtsmarktes erwartet. Der Angeklagte hatte gestanden, im Dezember 2024 mit einem leistungsstarken Mietwagen in den Weihnachtsmarkt gefahren zu sein. Auffällt, Gabriele Thiel.

0: Letzt als Motiv nannte der Mann seine Unzufriedenheit mit der deutschen Asylpolitik und dem Umgang mit Flüchtlingen aus Saudi-Arabien. Die Lage auf dem deutschen Arbeitsmarkt bleibt angespannt. Nach Angaben des IFO-Instituts wollen viele Unternehmen in den kommenden Monaten wieder verstärkt Stellen abbauen. Das Beschäftigungsbarometer ist im Juni deutlich gesunken und liegt damit auf einem der niedrigsten Werte seit der Corona-Pandemie. Von einer nachhaltigen Erholung des Arbeitsmarktes ist derzeit noch keine Rede, so die Wirtschaftsforscher.
1: Das Wetter.
2: Bis zum Abend und auch in der Nacht bleibt es weiter klar und wolkenfrei. Die Tiefstwerte heute liegen knapp unter 20 Grad. Morgen am Samstag werden bei bis zu 15 Sonnenstunden maximal 38 Grad erwartet. Am Sonntag wird dann voraussichtlich die 40-Grad-Marke geknackt. Viel trinken und möglichst kurze Wege unter freiem Himmel sind angesagt.
1: Der Verkehrsdienst.
2: Die B6 ist zwischen Großharthau und Fischbach voll gesperrt. Hier wird die Straße modernisiert und ein Radweg gebaut.
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2: 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Allen eine gute und sichere Fahrt.
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Freitag nach eins macht jeder seins und Freitag nach zwei sind wir hier wieder dabei an diesem heißen Nachmittag im Radio. Ja, lässt sich gut verknüpfen, weil die Temperaturen gehen es auf jeden Fall her und da kann man diesen Slogan auch verwenden. Ich freue mich, dass Sie wieder dabei sind. Ich weiß nicht, wo Sie das Radio gerade begleitet. Beim Chillen, auf den letzten Zügen, auf Arbeit oder vielleicht haben Sie auch leider gerade die Schicht begonnen. Das ja völlig unterschiedlich sind die Gründe auf jeden Fall, die es da gibt an dieser Stelle. Und an dieser Stelle, heute Nachmittag, gibt es auch das ein oder andere an Informationen. Wir schauen kurz auf dem Bahnhof Mülchhorst-Werder vorbei, beziehungsweise mein Kollege Marc Buschbeck hat das getan. Dort ist nun inzwischen die Baumaßnahmen zu Ende gegangen, was den Umbau Fahrstuhl und so dies und das. Wir hören einfach mal rein, was er da erlebt hat und mitbekommen und erzählt bekommen hat. Dann gibt's ein paar Tipps von mir bezüglich der Hitze, die wir die nächsten Tage haben oder wo wir ja schon mittendrin sind, wie man da sich vielleicht verhalten kann, um das besser erträglich zu machen für sich. Das gibt's dann gegen 3:45. Und 3:45 geht's kurz nach Bautzen. Dort haben sich nämlich wieder die Blaualgen gemeldet und da muss man ein bisschen mit Vorsicht genießen das Ganze. Und warum das so ist, das erfahren Sie dann um diese Zeit. 4:45 heißt es wieder Fußball, allerdings nicht im Fernsehen, sondern hier mit unserer CD der Woche, die da Fetenhits Fußballfieber heißt. Genau. Und kurz vor Schluss, kurz vor 5, machen wir nochmal Bernd Vogava. Lassen wir zu Wort kommen mit unserem Geschichtsunterricht. Also denken wir eine ganze Menge an Plan, umgeben von Musik, Musik, Musik. Und am Mikrofon ich, also ihr Alexander Schkade. Ich wünsche gute Unterhaltung.

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1: Im Studio Matthias Pollmann. Guten Tag. Das alljährliche sächsische Schultheatertreffen findet erstmals in Bautzen statt. Ab Montag kommen dabei 5 Schultheatergruppen aus ganz Sachsen in die Stadt der Türme. Das 11. Treffen steht unter dem Motto »Sehen ist anders, Theater im Austausch«. Schüler präsentieren ihre Inszenierungen wie ein Fall für die neugierige 7 oder Antigone und nehmen an Workshops sowie Nachgesprächen teil. Details von Intendant Lutz Hillmann.
2: Diese Aufführungen, die wir da zeigen, von Inszenierungen aus Leipzig, aus Panschwitz-Kuckau, aus Dresden, aber auch aus Bautzen, sind sehr, sehr sehenswert, sind jetzt nicht zufällig da, sondern wirklich ganz bewusst ausgewählt. Und das ist eine großartige Sache, die da stattfindet. Zuschauer können da kommen, der Eintritt ist frei, aber niemand wird bereuen, da in so eine Aufführung gegangen zu sein, weil das hochklassiges Schultheater ist, was da präsentiert wird.
1: Organisiert wird das jährliche Treffen von KOST, einer Kooperation von Schulen und Theatern in Sachsen. Los geht es am Montag mit der Eröffnung um 12 Uhr im großen Haupthaus des Deutsch-Sorbischen Volkstheaters. An 3 Tagen sind dann jeweils 2 Aufführungen geplant. Das ehemalige Bürgeramt in Hoyerswerda soll für betreutes Wohnen umgebaut werden. Dazu will die Zusestadt das an der Dillinger Straße 1 gelegene Objekt an die Immokern GmbH aus Losa verkaufen. Der Kaufpreis beträgt rund 680.000 Euro. Das rund 5.400 Quadratmeter große Anwesen in der Altstadt umfasst ein 3-geschossiges Verwaltungsgebäude sowie 2 Großgaragen und mehrere Stellplätze. Seit dem Umzug des Bürgeramtes ins neue Rathaus stehen die Gebäude leer. Die Stadt hatte die Immobilie bereits mehrfach, aber letztlich erfolglos öffentlich ausgeschrieben. Die Hochschule Zittau-Görlitz erhält rund 13 Millionen Euro Förderung vom Bund für den Ausbau des Forschungsprojektes DC Lab Saxony Full Scale Extension. In den kommenden 5 Jahren soll in Zittau eine Testumgebung für Gleichspannungsverteilungsnetze entstehen. Gemeinsam mit der TU Dresden wollen die Forschenden neue Technologien für die Stromversorgung der Zukunft entwickeln. Das soll unter möglichst realen Testbedingungen erfolgen. Gleichspannungsnetze gelten als wichtiger Baustein für die Energiewende, da sie erneuerbare Energien effizienter ins Stromnetz integrieren können. Neuer Zaun für die Hutbergbühne in Kamenz. Noch in diesem Sommer soll die veraltete und beschädigte Zaunanlage rund um das Verwaltungsgebäude ersetzt werden. Geplant ist ein neuer Stabmattenzaun mit 6 Toranlagen. Außerdem wird die Zufahrt im Backstage-Bereich erweitert und entlang der oberen Ebene eine Hainbuchenhecke als zusätzliche Absturzsicherung gepflanzt.
0: Das Wetter.
1: Bis zum Abend und auch in der Nacht bleibt es weiter klar und wolkenfrei. Die Tiefstwerte heute liegen knapp unter 20 Grad. Morgen am Samstag werden bei bis zu 15 Sonnenstunden maximal 38 Grad erwartet. Am Sonntag wird dann voraussichtlich die 40-Grad-Marke geknackt. Viel trinken und möglichst kurze Wege unter freiem Himmel sind angesagt.
0: Der Verkehrsdienst.
1: Die B6 ist zwischen Großharthau und Fischbach voll gesperrt. Hier wird die Straße modernisiert und ein Radweg gebaut.
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1: 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Allen eine gute und sichere Fahrt.
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3: Einen schönen Nachmittag wünscht Alexander Skade.

0: Lange Zeit stand es, dieses Treppengerüst am Bischofswerder Bahnhof. Wir berichteten im Lausitzwelle Fernsehen darüber. Und jetzt sind die Fahrstühle betriebsbereit. Es darf genutzt werden, aber nicht ganz stimmt alles so, wie es sein sollte. Mein Kollege Marc Buschbeck hat sich im Bischofswerder am Bahnhof mal umgesehen.
1: Am Bahnhof Bischofswerder sind die Bauarbeiten für zwei neue Aufzüge abgeschlossen. Damit sind nun auch die Bahnsteige 2 und 3 ohne Treppen erreichbar. Von den Aufzügen profitieren unter anderem Menschen mit Rollstuhl oder Rollator, Familien mit Kinderwagen sowie Radfahrer. Zuvor war lediglich Gleis 1 barrierefrei zugänglich. Bischofswerder gilt als wichtige Drehscheibe im sächsischen Bahnnetz. Hier kommen Bahnlinien aus Görlitz und Zittau zusammen. Täglich nutzen knapp 5000 Fahrgäste den Bahnhof. Die Arbeiten im laufenden Bahnbetrieb stellten die Bauleute vor zusätzliche Schwierigkeiten. DB-Manager Heiko Klaffenbach dazu.
2: Das heißt, wir mussten in der Grundsubstanz, als wir die Baugruben ausgehoben haben, haben wir gemerkt, dass das schon desolat ist und mussten dann mit einer HDI, also einer Hochdruckinjektion, mit viel Beton das Ganze sichern, dass die Mundhäuser in den Aufzügen sehr stabil sind. Das haben wir dann auch gemerkt, als wir die Aufzüge eingebaut hatten, in Betrieb genommen haben, gab es viele, viele Störungen am Anfang durch dieses Feintuning. Das läuft jetzt alles sehr gut, aber das war hier schon eine besondere Herausforderung.
1: Trotz der neuen Aufzüge ist der Bahnhof jedoch noch nicht vollständig barrierefrei. Die Bahnsteige entsprechen bislang nicht der Standardhöhe von 55 cm. Für Rollstuhlfahrer ist deshalb beim Ein- und Ausstieg in die Züge weiterhin Hilfe erforderlich. Eine Erhöhung der Bahnsteige ist erst im Zuge der geplanten Elektrifizierung der Strecke vorgesehen. Die Bahnsteigdächer wurden bereits im Vorfeld im Rahmen der Vorbereitung auf diese Elektrifizierung angepasst und erhöht. Neben dem Aufzugseinbau wurden auch der Personentunnel und das unter Denkmal stehende Treppenhaus saniert. Rund 10 Millionen Euro flossen in das Projekt. Trotz der komplexen Bedingungen ist der Bahnhof nun wieder völlig nutzbar. Damit ist der Standort nicht nur technisch modernisiert, sondern bleibt auch ein zentraler Verbindungspunkt im regionalen Schienenverkehr der Oberlausitz.

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1: Mit Michael Miem. Nach den schweren Erdbeben in Venezuela ist die Zahl der Todesopfer deutlich gestiegen. Nach Angaben der Regierung kamen inzwischen über 230 Menschen ums Leben. Mehr als 4.300 Verletzte wurden in Krankenhäusern behandelt, darunter auch zahlreiche Schwerverletzte. Die beiden Beben mit einer Stärke von 7,2 und 7,5 hatten den Norden und das Zentrum des Landes innerhalb weniger Sekunden erschüttert und schwere Schäden verursacht. Rettungskräfte sind weiterhin im Einsatz. Trotz neuer Kämpfe im Südlibanon gehen die diplomatischen Bemühungen um eine dauerhafte Waffenruhe weiter. Nach Angaben des US-Außenministeriums setzen Israel und der Libanon ihre Gespräche unter Vermittlung der Vereinigten Staaten fort. Vertreter beider Seiten wollen dazu erneut in Washington zusammenkommen. Ziel der Verhandlungen ist eine umfassende Vereinbarung, die den Konflikt zwischen Israel und der vom Iran unterstützten Hisbollah-Miliz dauerhaft beenden soll. Nach mehr als einem halben Jahr Verhandlungsdauer wird das Urteil gegen den Attentäter des Magdeburger Weihnachtsmarktes erwartet. Der Angeklagte hatte gestanden, im Dezember 2024 mit einem leistungsstarken Mietwagen in den Weihnachtsmarkt gefahren zu sein. Auf Welt Gabriele Thieren, die Opferschutzbeauftragte des Falls.
2: Manche der Details waren mir auch eben gar nicht bekannt. Auch das hat mich dann doch noch mal irgendwo erschreckt. Und es ist eigentlich einfach eine schreckliche Vorstellung, auch dieses Auto, das noch rechts und links, das wird nur möglichst viele Leute erwischt und solche Sachen.
1: Der Gerichtssaal wurde für den Fall extra gebaut. Christian Löffler vom Landgericht Magdeburg.
3: Das Gerichtsgebäude muss so geplant und gebaut werden, dass alle Personen Zugang finden, die potenziell als Nebenkläger in Betracht kommen. Dies sind mehr als 300 Menschen und so musste geplant werden, weil der Gesetzgeber festgelegt hat, dass jeder Verletzte das Recht hat, sich als Nebenkläger anzuschließen und an dem Prozess teilzunehmen.
1: Bei dem Anschlag wurden 6 Menschen getötet und mehr als 320 weitere

0: frei. Die Tiefstwerte heute liegen knapp unter 20 Grad. Morgen am Samstag werden bei bis zu 15 Sonnenstunden maximal 38 Grad erwartet. Am Sonntag wird dann voraussichtlich die 40-Grad-Marke geknackt. Viel trinken und möglichst kurze Wege unter freiem Himmel sind angesagt.
1: Der Verkehrsdienst.
0: Die B6 ist zwischen Großharthau und Fischbach voll gesperrt. Hier wird die Straße modernisiert und ein Radweg gebaut.
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0: 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Allen eine gute und sichere Fahrt.
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Es dürfte Ihnen nicht entgangen sein, schon vom Gefühl her. In diesen Tagen werden Rekordtemperaturen erwartet. Experten raten daher, besonders auf ausreichend Flüssigkeit und Schutz vor der Sonne zu achten. Natürlich freut man sich über Sonne und warmes Wetter, doch bei großer Hitze muss der Körper Höchstleistungen vollbringen. Und das kann ernsthafte Folgen haben. Besonders ältere und kranke Menschen leiden darunter. Die Hitze wirkt direkt auf den Kreislauf. Um Überhitzung zu vermeiden, weiten sich die Blutgefäße. Das senkt den Blutdruck. Das Herz muss gleichzeitig schneller und kräftiger schlagen, um den Kreislauf stabil zu halten. Für gesunde Menschen meist kein Problem. Bei Herzpatienten allerdings kann das zu ernsten Belastungen werden. Wie viel sollte man aber bei Sommerhitze trinken und was vor allen Dingen? 2 bis 2,5 Liter am Tag, bei Hitze auch mehr. Besonders bei Bewegung empfehlen Experten. Dabei ist regelmäßiges Trinken wichtig, nicht nur wenn Durst aufkommt. Ältere Menschen sollten sich feste Trinkzeiten vornehmen. Als Getränke eignen sich Wasser, ungesüßte Kräutertees oder stark verdünnte Saftschorlen. Wer es würziger mag, kann auch zu einer kalten Brühe greifen. Wie steht's aber mit Bewegung bei hohen Temperaturen? Die Mittagshitze sollte grundsätzlich vermieden werden. Das gilt für Einkäufe genauso wie für Sport- oder Gartenarbeit. Aktivitäten möglichst auf den frühen Morgen oder späten Abend legen. Spaziergänge im Schatten oder ruhiges Radfahren sind ideal, wenn der Kreislauf nicht überfordert wird. Als kleine Faustregel, zwischen 11 und 17 Uhr gilt keine direkte Sonne, keine körperlichen Höchstleistungen. Und noch Folgendes. Nach einem heißen Tag direkt ins kalte Wasser zu springen, kann riskant sein. Besser ist eine schrittweise Abkühlung, etwa Hände und Füße abduschen. Das schont den Kreislauf und ist auch hygienisch sinnvoll. Gerade in Freibädern oder Pools. So lässt sich mit ein paar einfachen Maßnahmen der Sommer gut meistern. Auch bei großer Hitze.

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1: Im Studio Matthias Pollmann. Guten Tag. Das alljährliche sächsische Schultheatertreffen findet erstmals in Bautzen statt. Ab Montag kommen dabei 5 Schultheatergruppen aus ganz Sachsen in die Stadt der Türme. Das 11. Treffen steht unter dem Motto »Sehen ist anders, Theater im Austausch«. Schüler präsentieren ihre Inszenierungen wie ein Fall für die neugierige 7 oder Antigone und nehmen an Workshops sowie Nachgesprächen teil. Details von Intendant Lutz Hillmann.
2: Diese Aufführungen, die wir da zeigen, von Inszenierungen aus Leipzig, aus Panschwitz-Kuckau, aus Dresden, aber auch aus Bautzen, sind sehr, sehr sehenswert, sind jetzt nicht zufällig da, sondern wirklich ganz bewusst ausgewählt. Und das ist eine großartige Sache, die da stattfindet. Zuschauer können da kommen, der Eintritt ist frei, aber niemand wird bereuen, da in so eine Aufführung gegangen zu sein, weil das hochklassiges Schultheater ist, was da präsentiert wird.
1: Organisiert wird das jährliche Treffen von KOST, eine Kooperation von Schulen und Theatern in Sachsen. Los geht es am Montag mit der Eröffnung um 12 Uhr im großen Haupthaus des Deutsch-Sorbischen Volkstheaters. An 3 Tagen sind dann jeweils 2 Aufführungen geplant. Das ehemalige Bürgeramt in Hoyerswerda soll für betreutes Wohnen umgebaut werden. Dazu will die Zuse-Stadt das an der Dillinger Straße 1 gelegene Objekt an die Immokern GmbH aus Loser verkaufen. Der Kaufpreis beträgt rund 680.000 Euro. Das rund 5.400 Quadratmeter große Anwesen in der Altstadt umfasst ein 3-geschossiges Verwaltungsgebäude sowie 2 Großgaragen und mehrere Stellplätze. Seit dem Umzug des Bürgeramtes ins neue Rathaus stehen die Gebäude leer. Die Stadt hatte die Immobilie bereits mehrfach, aber letztlich erfolglos öffentlich ausgeschrieben. Die Hochschule Zittau-Görlitz erhält rund 13 Millionen Euro Förderung vom Bund für den Ausbau des Forschungsprojektes DC Lab Saxony Full Scale Extension. In den kommenden 5 Jahren soll in Zittau eine Testumgebung für Gleichspannungsverteilungsnetze entstehen. Gemeinsam mit der TU Dresden wollen die Forschenden neue Technologien für die Stromversorgung der Zukunft entwickeln. Das soll unter möglichst realen Testbedingungen erfolgen. Gleichspannungsnetze gelten als wichtiger Baustein für die Energiewende, da sie erneuerbare Energien effizienter ins Stromnetz integrieren können. Neuer Zaun für die Hutbergbühne in Kamenz. Noch in diesem Sommer soll die veraltete und beschädigte Zaunanlage rund um das Verwaltungsgebäude ersetzt werden. Geplant ist ein neuer Stabmattenzaun mit 6 Toranlagen. Außerdem wird die Zufahrt im Backstage-Bereich erweitert und entlang der oberen Ebene eine Hainbuchenhecke als zusätzliche Absturzsicherung gepflanzt.
0: Das Wetter.
1: Bis zum Abend und auch in der Nacht bleibt es weiter klar und wolkenfrei. Die Tiefstwerte heute liegen knapp unter 20 Grad. Morgen am Samstag werden bei bis zu 15 Sonnenstunden maximal 38 Grad erwartet. Am Sonntag wird dann voraussichtlich die 40-Grad-Marke geknackt. Viel trinken und möglichst kurze Wege unter freiem Himmel sind angesagt.
0: Der Verkehrsdienst.
1: Die B6 ist zwischen Großharthau und Fischbach voll gesperrt. Hier wird die Straße modernisiert und ein Radweg gebaut.
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1: 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Allen eine gute und sichere Fahrt.
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Ja, ja, bei der Hitze sehnt sich jeder nach einem schattigen Plätzchen, oder? Oder einer erfrischenden Abkühlung. Doch nicht überall ist es möglich oder es ist Vorsicht geboten. Das Gesundheitsamt Bautzen hat bei seiner regelmäßigen Wasserkontrolle beispielsweise aktuell eine verstärkte Blaualgenentwicklung an der Talsperre Bautzen festgestellt. Diese kann insbesondere bei Kindern und empfindlichen Personen zu gesundheitlichen Beschwerden führen. Daher wird vorsorglich empfohlen, momentan auf das Baden in Bereichen mit deutlich grüner Trübung oder sichtbaren Schlieren zu verzichten. In solchen Fällen sollte insbesondere darauf geachtet werden, kein Wasser zu schlucken. Kinder sollten in diesen Bereichen nicht im Wasser spielen oder planschen. Die Sichtbarkeit von Blaualgen hängt stark vom Wetter und vom Wind ab. Schon nach wenigen Tagen kann sich die Situation verbessern. Das Gesundheitsamt beobachtet die Lage regelmäßig weiter. Allerdings, unabhängig vom Zustand des Wassers, laden die Freizeitattraktionen des beliebten Naherholungsgebietes am Bautzner Stausee weiterhin zum Besuch ein. Dazu zählen unter anderem die Ocean Beach Bar mit Tretbootverleih und Volleyballplatz, die Minigolfanlage, der Hochseilgarten und der Natur- und Abenteuercampingplatz. Set.

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1: Ich bin Michael Miem. Die Hitzewelle hält nach Angaben des Deutschen Wetterdienstes mindestens bis Sonntag an. Vor allem im Norden steigen die Temperaturen verbreitet auf über 35 Grad. Die Meteorologen erwarten den Höhepunkt der Hitzewelle mit örtlich über 40 Grad. Etwas kühler bleibt es lediglich direkt an den Küsten. Es wird vor starken Hitzebelastungen gewarnt. Ab der kommenden Woche kühlt es sich dann auf zunächst wieder mildere Sommertemperaturen von 23 bis rund 30 Grad ab. Nach den schweren Erdbeben in Venezuela ist die Zahl der Todesopfer deutlich gestiegen. Nach Angaben der Regierung kamen inzwischen über 230 Menschen ums Leben. Mehr als 4.300 Verletzte wurden in Krankenhäusern behandelt, darunter auch zahlreiche Schwerverletzte. Die beiden Beben mit einer Stärke von 7,2 und 7,5 hatten den Norden und das Zentrum des Landes innerhalb weniger Sekunden erschüttert und schwere Schäden verursacht. Rettungskräfte sind weiterhin im Einsatz. Trotz neuer Kämpfe im Südlibanon gehen die diplomatischen Bemühungen um eine dauerhafte Waffenruhe weiter. Nach Angaben des US-Außenministeriums setzen Israel und der Libanon ihre Gespräche unter Vermittlung der Vereinigten Staaten fort. Vertreter beider Seiten wollen dazu erneut in Washington zusammenkommen. Ziel der Verhandlungen ist eine umfassende Vereinbarung, die den Konflikt zwischen Israel und der vom Iran unterstützten Hisbollah-Miliz dauerhaft beenden soll. Die Weltgesundheitsorganisation bewertet die Gefahrenlage durch Ebola trotz eines ersten bestätigten Falls in Frankreich weiterhin als gering. WHO-Chef Ghebreyesus betonte, dass für die Welt außerhalb der betroffenen Regionen derzeit kein erhöhtes Risiko bestehe. Anlass der Einschätzung ist die Erkrankung eines Arztes in Frankreich, der zuvor bei einem Hilfseinsatz in der Demokratischen Republik Kongo tätig war. Die Gesundheitsbehörden beobachten die Lage aufmerksam, sehen aktuell jedoch keinen Anlass für weitergehende Warnungen. Ein juristisches Gutachten kommt zu dem Schluss, dass ein Antrag auf ein Verbot der AfD vor dem Bundesverfassungsgericht Aussicht auf Erfolg haben könnte. Die 8 beteiligten Experten verweisen dabei insbesondere auf mögliche Verstöße gegen das Demokratieprinzip sowie die Menschenwürdegarantie. Ein entsprechender Verbotsantrag kann allerdings nur vom Bundestag, Bundesrat oder der Bundesregierung gestellt werden. Ob die Politik diesen Schritt tatsächlich geht, ist weiterhin umstritten.
0: Das Wetter.
2: Bis zum Abend und auch in der Nacht bleibt es weiter klar und wolkenfrei. Die Tiefstwerte heute liegen knapp unter 20 Grad. Morgen am Samstag.

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1: Feten-Hits, Fußballfieber, so heißt es diese Woche und unsere CD der Woche. Ein Sampler voller Lieder rund ums runde Leder im Zusammenhang mit EM oder WM der letzten Jahrzehnte. 44 sind es insgesamt, also Lieder, und jeden Tag der Woche spielen wir eins davon, auch heute. Fire ist ein Lied der deutschen Popsängerin Leonie, des italienischen EDM-Trios Medusa und der US-amerikanischen Pop-Rock-Band Run Republic aus dem Jahr 2024. Das Stück diente als offizieller UEFA-Titelsong der Fußball-Europameisterschaft 2024. Das Lied wurde von 9 Autoren unter der Mitwirkung der Interpreten geschrieben. Auf dem Frontcover der Single ist neben Liedtitel und Interpretenangabe eine Kopfstatue zu sehen. Diese trägt eine aus verschiedensten Utensilien bestehende Kopfbedeckung, die in Flammen steht, sowie eine Art Skibrille, die das Logo der Fußball-Europameisterschaft 2024 zeigt. Das Musikvideo zu Fire wurde in Berlin, Los Angeles sowie München gedreht und feierte seine Premiere am 24. Mai 2024 auf der Videoplattform YouTube. Und inzwischen zählt das Musikvideo über 12,2 Millionen Aufrufe auf YouTube. Und hier ist der Song nun, Medusa und Fire.

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1: Im Studio Matthias Pollmann. Guten Tag. Mit der feierlichen Grundsteinlegung ist in Radeberg am Donnerstag ein weiterer wichtiger Meilenstein für den Neubau der Außenstelle des Humboldt-Gymnasiums Radeberg erreicht worden. Der Landkreis Bautzen investiert rund 23,3 Millionen Euro in den Neubau, der Platz für etwa 500 Schülerinnen und Schüler der Klassen 5 bis 7 schaffen soll. Geplant sind unter anderem 18 Unterrichtsräume, eine Mensa mit Aula und großzügige Außenanlagen mit einem grünen Klassenzimmer. Mit dem Erweiterungsbau reagiert der Landkreis auf den gestiegenen Raumbedarf und will den Schulstandort langfristig stärken. Die Fertigstellung ist für den Sommer 2027 vorgesehen. Zum Schuljahr 2027/28 soll die neue Außenstelle den Betrieb aufnehmen. Das alljährliche sächsische Schultheatertreffen findet erstmals in Bautzen statt. Ab Montag kommen dabei 5 Schultheatergruppen aus ganz Sachsen in die Stadt der Türme. Das 11. Treffen steht unter dem Motto »Sehen ist anders, Theater im Austausch«. Schüler präsentieren ihre Inszenierungen wie »Ein Fall für die neugierige Sieben« oder »Antigone« und nehmen an Workshops sowie Nachgesprächen teil. Details von Intendant Lutz Hillmann.
2: Diese Aufführungen, die wir da zeigen, von Inszenierungen aus Leipzig, aus Panschwitz-Kuckau, aus Dresden, aber auch aus Bautzen, sind sehr, sehr sehenswert, sind jetzt nicht zufällig da, sondern wirklich ganz bewusst ausgewählt. Und das ist eine großartige Sache, die da stattfindet. Zuschauer können da kommen, der Eintritt ist frei, aber niemand wird bereuen, da in so eine Aufführung gegangen zu sein, weil das hochklassiges Schultheater ist, was da präsentiert wird.
1: Organisiert wird das jährliche Treffen von KOST, einer Kooperation von Schulen und Theatern in Sachsen. Los geht es am Montag mit der Eröffnung um 12 Uhr im großen Haupthaus des Deutsch-Sorbischen Volkstheaters. An 3 Tagen sind dann jeweils 2 Aufführungen geplant. Das ehemalige Bürgeramt in Hoyerswerda soll für betreutes Wohnen umgebaut werden. Dazu will die Zusestadt das an der Dillinger Straße 1 gelegene Objekt an die Immokern GmbH aus Loser verkaufen. Der Kaufpreis beträgt rund 680.000 Euro. Das rund 5.400 Quadratmeter große Anwesen in der Altstadt umfasst ein dreigeschossiges Verwaltungsgebäude sowie 2 Großgaragen und mehrere Stellplätze. Seit dem Umzug des Bürgeramtes ins neue Rathaus stehen die Gebäude leer. Die Stadt hatte die Immobilie bereits mehrfach, aber letztlich erfolglos öffentlich ausgeschrieben. Die Hochschule Zittau-Görlitz erhält rund 13 Millionen Euro Förderung vom Bund für den Ausbau des Forschungsprojektes DC Lab Saxony Full Scale Extension. In den kommenden 5 Jahren soll in Zittau eine Testumgebung für Gleichspannungsverteilungsnetze entstehen. Gemeinsam mit der TU Dresden wollen die Forschenden neue Technologien für die Stromversorgung der Zukunft entwickeln. Das soll unter möglichst realen Testbedingungen erfolgen. Gleichspannungsnetze gelten als wichtiger Baustein für die Energiewende, da sie erneuerbare Energien effizienter ins Stromnetz integrieren können.
0: Das Wetter.
1: Bis zum Abend und auch in der Nacht bleibt es weiter klar und wolkenfrei. Die Tiefstwerte heute liegen knapp unter 20 Grad. Morgen am Samstag werden bei bis zu 15 Sonnenstunden maximal 38 Grad erwartet. Am Sonntag wird dann voraussichtlich die 40-Grad-Marke geknackt. Viel trinken und möglichst kurze Wege unter freiem Himmel sind angesagt.
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1: Die B6 ist zwischen Großhartau und Fischbach voll gesperrt. Hier wird die Straße modernisiert und ein Radweg gebaut.
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1: Haben Sie Staus, Blitzer oder Unfälle gesehen? 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Die Nummer der Lausitz-Fälle-Verkehrshotline ist die 03571 425 426. Allen eine gute und sichere Fahrt.
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3: Einen schönen Nachmittag wünscht Alexander Skade.

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1: Am 26. Juni 1945 wurde in San Francisco durch die Vertreter von 51 Staaten die Charta der Vereinten Nationen unterzeichnet. Sie trat im Oktober desselben Jahres in Kraft. Die UNO wurde damit Nachfolgerin des 1919 gegründeten Völkerbundes. Seit 1946 hat die Organisation ihren Hauptsitz in New York. Nachdem sich bis 2002 die Zahl der Mitgliedstaaten auf 185 erhöht hat, sind die Vereinten Nationen von einer begrenzten Gemeinschaft der Siegermächte des Zweiten Weltkrieges praktisch zu einer universalen Staatenorganisation geworden. 1,5 Millionen Menschen säumten die Straßen, um den Präsidenten der Vereinigten Staaten von Amerika zu feiern. John F. Kennedy macht Station in Berlin. Seine in englischer Sprache gehaltene Rede enthält 4 deutsche Wörter. Ich bin ein Berliner. Der Besuch Kennedys gerät zum Triumphzug durch den freien Teil der deutschen Hauptstadt, die seit dem 13. August 1961 durch eine Mauer aus Beton und Stacheldraht geteilt ist. Der regierende Bürgermeister und spätere Bundeskanzler Willy Brandt sagte damals: In dieser Stadt, Herr Präsident, in diesem Berlin, wurde nach dem schrecklichen Krieg die deutsch-amerikanische Freundschaft geboren. Mit dem Eintrag ins Goldene Buch der Stadt endete der legendäre Berlin-Besuch John Fitzgerald Kennedys am 26. Juni 1963. Im Hintergrund erklingt die Freiheitsglocke des Schöneberger Rathauses. Erstmals erreichte am 26. Juni 1965 in Deutschland ein fahrplanmäßiger Zug auf der Strecke Augsburg-München die Geschwindigkeit von 200 Stundenkilometern. Mit der Vorstellung der E03-Reihe startete die Bundesbahn 1965 in das Hochgeschwindigkeitszeitalter. In den 60er Jahren baute die Bundesbahn zahlreiche Strecken für eine Höchstgeschwindigkeit von 200 Stundenkilometern. Zwischen den großen Zentren Deutschlands konnte fortan bequem und schnell mit der Bahn gefahren werden. Auf den Nebenstrecken tat sich jedoch wenig. Hier dominierte weiterhin der Schienenbus, dessen Fahrkomfort den wachsenden Ansprüchen nicht genügte.
2: Soweit der Bernd mit unserem Geschichtsunterricht. Und das sehr kompakt, wie ich finde. Ist auch besser so, weil die Konzentration ist bei den Temperaturen dann schon ein bisschen, also zumindest bei mir, gerade ein bisschen verloren gegangen. Ja, aber vielleicht liegt es auch daran, dass ich so langsam in Feierabendstimmung komme. Denn um 17 Uhr geht es ja weiter mit dem Lausitzwelle Musikspezial und der Hitauswahl. Und ich darf mich zur Ruhe

erholsame Nacht und dann bis morgen halt, ne? Früh ab 6 müssen Sie gleich pünktlich sein, bis um 10 bin ich ja da. Also, erstmal tschüss, Ihr Alexander Schgade.

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1: Ich bin Michael Miem. Die Hitzewelle hält nach Angaben des Deutschen Wetterdienstes mindestens bis Sonntag an. Vor allem im Norden steigen die Temperaturen verbreitet auf über 35 Grad. Die Meteorologen erwarten den Höhepunkt der Hitzewelle mit örtlich über 40 Grad. Etwas kühler bleibt es lediglich direkt an den Küsten. Es wird vor starken Hitzebelastungen gewarnt. Ab der kommenden Woche kühlt es sich dann auf zunächst wieder mildere Sommertemperaturen von 23 bis rund 30 Grad ab. Nach den schweren Erdbeben in Venezuela ist die Zahl der Todesopfer deutlich gestiegen. Nach Angaben der Regierung kamen inzwischen über 230 Menschen ums Leben. Mehr als 4.300 Verletzte wurden in Krankenhäusern behandelt, darunter auch zahlreiche Schwerverletzte. Die beiden Beben mit einer Stärke von 7,2 und 7,5 hatten den Norden und das Zentrum des Landes innerhalb weniger Sekunden erschüttert und schwere Schäden verursacht. Rettungskräfte sind weiterhin im Einsatz. Trotz neuer Kämpfe im Südlibanon gehen die diplomatischen Bemühungen um eine dauerhafte Waffenruhe weiter. Nach Angaben des US-Außenministeriums setzen Israel und der Libanon ihre Gespräche unter Vermittlung der Vereinigten Staaten fort. Vertreter beider Seiten wollen dazu erneut in Washington zusammenkommen. Ziel der Verhandlungen ist eine umfassende Vereinbarung, die den Konflikt zwischen Israel und der vom Iran unterstützten Hisbollah-Miliz dauerhaft beenden soll. Die Weltgesundheitsorganisation bewertet die Gefahrenlage durch Ebola trotz eines ersten bestätigten Falls in Frankreich weiterhin als gering. WHO-Chef Ghebreyesus betonte, dass für die Welt außerhalb der betroffenen Regionen derzeit kein erhöhtes Risiko bestehe. Anlass der Einschätzung ist die Erkrankung eines Arztes in Frankreich, der zuvor bei einem Hilfseinsatz in der Demokratischen Republik Kongo tätig war. Die Gesundheitsbehörden beobachten die Lage aufmerksam, sehen aktuell jedoch keinen Anlass für weitergehende Warnungen. Ein juristisches Gutachten kommt zu dem Schluss, dass ein Antrag auf ein Verbot der AfD vor dem Bundesverfassungsgericht Aussicht auf Erfolg haben könnte. Die 8 beteiligten Experten verweisen dabei insbesondere auf mögliche Verstöße gegen das Demokratieprinzip sowie die Menschenwürdegarantie. Ein entsprechender Verbotsantrag kann allerdings nur vom Bundestag, Bundesrat oder der Bundesregierung gestellt werden. Ob die Politik diesen Schritt tatsächlich geht, ist weiterhin umstritten.
0: Das Wetter.
2: Bis zum Abend und auch in der Nacht bleibt es weiter klar und wolkenfrei. Die Tiefstwerte heute liegen knapp unter 20 Grad. Morgen am Samstag werden bei bis zu 15 Sonnenstunden maximal 38 Grad erwartet. Am Sonntag wird dann voraussichtlich die 40-Grad-Marke geknackt. Viel trinken und möglichst kurze Wege unter freiem Himmel sind angesagt.
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2: Die B6 ist zwischen Großharthau und Fischbach voll gesperrt. Hier wird die Straße modernisiert und ein Radweg gebaut.
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2: Haben Sie Staus, Blitzer oder Unfälle gesehen? 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Die Nummer der Lausitzwelle Verkehrshotline ist die 035 71 425 426. Allen eine gute und sichere Fahrt.
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1: Im Studio Matthias Pollmann. Guten Tag. Mit der feierlichen Grundsteinlegung ist in Radeberg am Donnerstag ein weiterer wichtiger Meilenstein für den Neubau der Außenstelle des Humboldt-Gymnasiums Radeberg erreicht worden. Der Landkreis Bautzen investiert rund 23,3 Millionen Euro in den Neubau, der Platz für etwa 500 Schülerinnen und Schüler der Klassen 5 bis 7 schaffen soll. Geplant sind unter anderem 18 Unterrichtsräume, eine Mensa mit Aula und großzügige Außenanlagen mit einem grünen Klassenzimmer. Mit dem Erweiterungsbau reagiert der Landkreis auf den gestiegenen Raumbedarf und will den Schulstandort langfristig stärken. Die Fertigstellung ist für den Sommer 2027 vorgesehen. Zum Schuljahr 2027/28 soll die neue Außenstelle den Betrieb aufnehmen. Das alljährliche sächsische Schultheatertreffen findet erstmals in Bautzen statt. Ab Montag kommen dabei 5 Schultheatergruppen aus ganz Sachsen in die Stadt der Türme. Das 11. Treffen steht unter dem Motto »Sehen ist anders, Theater im Austausch«. Schüler präsentieren ihre Inszenierungen wie »Ein Fall für die neugierige 7« oder »Antigone« und nehmen an Workshops sowie Nachgesprächen teil. Details von Intendant Lutz Hillmann.
2: Diese Aufführungen, die wir da zeigen, von Inszenierungen aus Leipzig, aus Panschwitz-Kuckau, aus Dresden, aber auch aus Bautzen, sind sehr, sehr sehenswert, sind jetzt nicht zufällig da, sondern wirklich ganz bewusst ausgewählt. Und das ist eine großartige Sache, die da stattfindet. Zuschauer können da kommen, der Eintritt ist frei, aber niemand wird bereuen, da in so eine Aufführung gegangen zu sein, weil das hochklassiges Schultheater ist, was da präsentiert wird.
1: Organisiert wird das jährliche Treffen von KOST, einer Kooperation von Schulen und Theatern in Sachsen. Los geht es am Montag mit der Eröffnung um 12 Uhr im großen Haupthaus des Deutsch-Sorbischen Volkstheaters. An 3 Tagen sind dann jeweils 2 Aufführungen geplant. Das ehemalige Bürgeramt in Hoyerswerda soll für betreutes Wohnen umgebaut werden. Dazu will die Zusestadt das an der Dillinger Straße 1 gelegene Objekt an die Immokern GmbH aus Loser verkaufen. Der Kaufpreis beträgt rund 680.000 Euro. Das rund 5.400 Quadratmeter große Anwesen in der Altstadt umfasst ein dreigeschossiges Verwaltungsgebäude sowie 2 Großgaragen und mehrere Stellplätze. Seit dem Umzug des Bürgeramtes ins neue Rathaus stehen die Gebäude leer. Die Stadt hatte die Immobilie bereits mehrfach, aber letztlich erfolglos öffentlich ausgeschrieben. Die Hochschule Zittau-Görlitz erhält rund 13 Millionen Euro Förderung vom Bund für den Ausbau des Forschungsprojektes DC Lab Saxony Full Scale Extension. In den kommenden 5 Jahren soll in Zittau eine Testumgebung für Gleichspannungsverteilungsnetze entstehen. Gemeinsam mit der TU Dresden wollen die Forschenden neue Technologien für die Stromversorgung der Zukunft entwickeln. Das soll unter möglichst realen Testbedingungen erfolgen. Gleichspannungsnetze gelten als wichtiger Baustein für die Energiewende, da sie erneuerbare Energien effizienter ins Stromnetz integrieren können.
0: Das Wetter.
1: Bis zum Abend und auch in der Nacht bleibt es weiter klar und wolkenfrei. Die Tiefstwerte heute liegen knapp unter 20 Grad. Morgen am Samstag werden bei bis zu 15 Sonnenstunden maximal 38 Grad erwartet. Am Sonntag wird dann voraussichtlich die 40-Grad-Marke geknackt. Viel trinken und möglichst kurze Wege unter freiem Himmel sind angesagt.
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1: Die B6 ist zwischen Großharthau und Fischbach voll gesperrt. Hier wird die Straße modernisiert und ein Radweg gebaut.
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1: 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Allen eine gute und sichere Fahrt.
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